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1: Zwei Achtelfinals, zwei richtig dicke Bretter. Portugal gegen Spanien. Das ist das Nachbarschaftsduell mit Weltklassefaktor. Und danach USA gegen Belgien. Gastgeber-Euphorie gegen belgische Erfahrung. Der WM-Abend hat alles, was der K.O.-Fußball braucht. Los geht's! Um 21 Uhr, da steigt das iberische Duell Portugal gegen Spanien. Da steckt Feuer drin. Spanien will wie immer den Ball kontrollieren, den Gegner müde spielen und irgendwann einmal zuschlagen. La Furia Rioja wirkt bislang sehr stabil, sehr reif und manchmal so kontrolliert, dass der Gegner kaum Luft bekommt. Portugal ist da etwas anders unterwegs. Mehr Wucht, mehr Einzelaktionen, mehr Momente und natürlich schaut wieder die ganze Welt auf Cristiano Ronaldo. Ja, vielleicht ist er nicht mehr in jeder Szene der Schnellste, aber in einem K.O.-Spiel, da reicht ein Moment. Genau dafür arbeitet und spielt der Fußball. Um 2 Uhr in der Nacht geht's dann weiter. USA gegen Belgien. Für die Gastgeber ist diese WM längst mehr als nur ein Turnier. Es ist eine riesige Fußballparty im eigenen Land. Die US-Boys haben Rückenwind, volle Stadien und immer mehr Selbstvertrauen. Aber Belgien ist ein echter Prüfstein. Die roten Teufel haben gegen Senegal gezeigt, dass sie nicht leiden können und trotzdem zuschlagen. Das war nicht immer schön, aber brutal effektiv. Für die USA wird das ein Reifetest. Euphorie allein reicht jetzt nicht mehr aus. Jetzt braucht es auch Cleverness und Tore. Portugal gegen Spanien verspricht Fußballkunst mit Feuerkante. USA gegen Belgien wird zum Charaktertest für den Gastgeber. Zwei Spiele, zwei Viertelfinaltickets und garantiert kein Platz für einen schlechten Tag.
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2: Heieiei, was war denn das für ein WM-Abend und für eine Nacht? New York, New Jersey, die erleben die nächste große WM-Sensation. Norwegen wirft Brasilien raus und Erling Haaland, der macht den Unterschied. Dabei begann der Abend eigentlich mit einem Geschenk für die Seleção. Schon in der 14. Minute bekam Brasilien einen Elfmeter. Die perfekte Chance, früh eine Ruhe ins Spiel zu bringen. Doch Norwegens Torhüter hielt den Strafstoß und dieser Fehlschuss sollte später wie ein Schatten über dem ganzen brasilianischen Auftritt hängen. Norwegen blieb lange im Spiel, verteidigte leidenschaftlich und wartete auf diesen einen Moment. Und dann kam Erling Haaland. Erst traf er in der 78. Minute zur Führung. Dann legte er in der 90. Minute noch einmal nach. Zwei Chancen, zwei Schläge, Brasilien am Boden. Die Seleção warf in der Nachspielzeit noch einmal alles nach vorne. In der 10. Minute der Nachspielzeit verwandelte Neymar einen Elfmeter zum Anschluss. Plötzlich war noch einmal Feuer drin, plötzlich bebte das Stadion, aber das Tor kam zu spät. Norwegen gewinnt 2-1, Haaland knockt Brasilien aus und der fünffache Weltmeister muss nach Hause. Die Wikinger dagegen rudern weiter und zwar direkt ins Viertelfinale gegen England. Und das Spiel war auch ein wilder Ritt im Aztekenstadion. 5 Tore, 2 Elfmeter, eine rote Karte und England überlebt einen echten WM-Sturm. Ja, schon vorm Anpfiff hatte ein Unwetter über Mexico City gewütet und als der Ball dann rollte, ging der Sturm einfach weiter. Ja, nur diesmal auf dem Rasen. Vor 80.824 Fans, einer hat's nachgezählt. Im legendären Aztekenstadion entwickelte sich eins der spektakulärsten Spiele dieser WM. England schlug innerhalb von nur 98 Sekunden doppelt zu. Jude Bellingham traf in Minute 36 und 38 und brachte die Three Lions scheinbar komfortabel auf Kurs. Doch Mexiko dachte gar nicht daran, sich vor eigenem Publikum einfach so zu verabschieden. Die Mexikaner verkürzten noch vor der Pause, das Stadion war wieder da, laut heiß elektrisiert. Nach dem Seitenwechsel stellte Harry Kane in der 60. Minute auf 3-1, doch auch das war noch nicht die Entscheidung. Raúl Jiménez brachte Mexiko per Elfmeter wieder ran, dann wurde es noch hektischer. Jarrell Kwanza bekam rot, England musste in Unterzahl zittern und Mexiko warf noch einmal alles nach vorne. Am Ende aber hielten die Engländer Stand. Mit dem 3-2 brechen sie gleich zwei Serien. Mexiko verliert erstmals ein WM-Spiel im Aztekenstadion und England besiegt seinen eigenen Fluch in dieser ehrwürdigen Arena. Ein Spiel wie ein Gewitter, laut wild chaotisch und am Ende, da stehen die Three Lions im Viertelfinale gegen Norwegen. Und das steigt am Samstagabend um 23 Uhr in Miami.
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1: Zwei Achtelfinals, zwei richtig dicke Bretter. Portugal gegen Spanien. Das ist das Nachbarschaftsduell mit Weltklasse-Faktor. Und danach USA gegen Belgien. Gastgeber-Euphorie gegen belgische Erfahrung. Der WM-Abend hat alles, was der K.O.-Fußball braucht. Los geht's! Um 21 Uhr, da steigt das iberische Duell Portugal gegen Spanien. Da steckt Feuer drin. Spanien will wie immer den Ball kontrollieren, den Gegner müde spielen und irgendwann einmal zuschlagen. La Furia Rioja wirkt bislang sehr stabil, sehr reif und manchmal so kontrolliert, dass der Gegner kaum Luft bekommt. Portugal ist da etwas anders unterwegs. Mehr Wucht, mehr Einzelaktionen, mehr Momente und natürlich schaut wieder die ganze Welt auf Cristiano Ronaldo. Ja, vielleicht ist er nicht mehr in jeder Szene der Schnellste, aber in einem K.O.-Spiel, da reicht ein Moment. Genau dafür arbeitet und spielt der Fußball. Um 2 Uhr in der Nacht geht's dann weiter. USA gegen Belgien. Für die Gastgeber ist diese WM längst mehr als nur ein Turnier. Es ist eine riesige Fußballparty im eigenen Land. Die US Boys haben Rückenwind, volle Stadien und immer mehr Selbstvertrauen. Aber Belgien ist ein echter Prüfstein. Die Roten Teufel haben gegen Senegal gezeigt, dass sie nicht leiden können und trotzdem zuschlagen. Das war nicht immer schön, aber brutal effektiv. Für die USA wird das ein Reifetest. Euphorie allein reicht jetzt nicht mehr aus. Jetzt braucht es auch Cleverness und Tore. Portugal gegen Spanien verspricht Fußballkunst mit Feuerkante. USA gegen Belgien wird zum Charaktertest für den Gastgeber. Zwei Spiele, zwei Viertelfinaltickets und garantiert kein Platz für einen schlechten Tag.
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1: Heieieiei, was war denn das für ein WM-Abend und für eine Nacht? New York, New Jersey, die erleben die nächste große WM-Sensation. Norwegen wirft Brasilien raus und Erling Haaland, der macht den Unterschied. Dabei begann der Abend eigentlich mit einem Geschenk für die Seleção. Schon in der 14. Minute bekam Brasilien einen Elfmeter. Die perfekte Chance, früh eine Ruhe ins Spiel zu bringen. Doch Norwegens Torhüter hielt den Strafstoß und dieser Fehlschuss sollte später wie ein Schatten über dem ganzen brasilianischen Auftritt hängen. Norwegen blieb lange im Spiel, verteidigte leidenschaftlich und wartete auf diesen einen Moment. Und dann kam Erling Haaland. Erst traf er in der 78. Minute zur Führung. Dann legte er in der 90. Minute noch einmal nach. Zwei Chancen, zwei Schläge, Brasilien am Boden. Die Seleção warf in der Nachspielzeit noch einmal alles nach vorne. In der 10. Minute der Nachspielzeit verwandelte Neymar einen Elfmeter zum Anschluss. Plötzlich war noch einmal Feuer drin, plötzlich bebte das Stadion, aber das Tor kam zu spät. Norwegen gewinnt 2-1, Haaland knockt Brasilien aus und der fünffache Weltmeister muss nach Hause. Die Wikinger dagegen rudern weiter und zwar direkt ins Viertelfinale gegen England. Und das Spiel war auch ein wilder Ritt im Aztekenstadion. 5 Tore, 2 Elfmeter, eine rote Karte und England überlebt einen echten WM-Sturm. Ja, schon vorm Anpfiff hatte ein Unwetter über Mexico City gewütet und als der Ball dann rollte, ging der Sturm einfach weiter. Ja, nur diesmal auf dem Rasen. Vor 80.824 Fans, einer hat's nachgezählt. Im legendären Aztekenstadion entwickelte sich eins der spektakulärsten Spiele dieser WM. England schlug innerhalb von nur 98 Sekunden doppelt zu. Jude Bellingham traf in Minute 36 und 38 und brachte die Three Lions scheinbar komfortabel auf Kurs. Doch Mexiko dachte gar nicht daran, sich vor eigenem Publikum einfach so zu verabschieden. Die Mexikaner verkürzten noch vor der Pause, das Stadion war wieder da, laut heiß elektrisiert. Nach dem Seitenwechsel stellte Harry Kane in der 60. Minute auf 3-1, doch auch das war noch nicht die Entscheidung. Raúl Jiménez brachte Mexiko per Elfmeter wieder ran, dann wurde es noch hektischer. Jarrell Kwanza bekam rot, England musste in Unterzahl zittern und Mexiko warf noch einmal alles nach vorne. Am Ende aber hielten die Engländer Stand. Mit dem 3-2 brechen sie gleich zwei Serien. Mexiko verliert erstmals ein WM-Spiel im Aztekenstadion und England besiegt seinen eigenen Fluch in dieser ehrwürdigen Arena. Ein Spiel wie ein Gewitter, laut wild chaotisch und am Ende, da stehen die Three Lions im Viertelfinale gegen Norwegen. Und das steigt am Samstagabend um 23 Uhr in Miami.
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1: Zwei Achtelfinals, zwei richtig dicke Bretter. Portugal gegen Spanien. Das ist das Nachbarschaftsduell mit Weltklassefaktor. Und danach USA gegen Belgien. Gastgeber-Euphorie gegen belgische Erfahrung. Der WM-Abend hat alles, was der K.O.-Fußball braucht. Los geht's! Um 21 Uhr, da steigt das iberische Duell Portugal gegen Spanien. Da steckt Feuer drin. Spanien will wie immer den Ball kontrollieren, den Gegner müde spielen und irgendwann einmal zuschlagen. La Furia Rioja wirkt bislang sehr stabil, sehr reif und manchmal so kontrolliert, dass der Gegner kaum Luft bekommt. Portugal ist da etwas anders unterwegs. Mehr Wucht, mehr Einzelaktionen, mehr Momente und natürlich schaut wieder die ganze Welt auf Cristiano Ronaldo. Ja, vielleicht ist er nicht mehr in jeder Szene der Schnellste, aber in einem K.O.-Spiel, da reicht ein Moment genau dafür, arbeitet und spielt der Fußball. Um 2 Uhr in der Nacht geht's dann weiter. USA gegen Belgien. Für die Gastgeber ist diese WM längst mehr als nur ein Turnier. Es ist eine riesige Fußballparty im eigenen Land. Die US-Boys haben Rückenwind, volle Stadien und immer mehr Selbstvertrauen. Aber Belgien ist ein echter Prüfstein. Die roten Teufel haben gegen Senegal gezeigt, dass sie nicht leiden können und trotzdem zuschlagen. Das war nicht immer schön, aber brutal effektiv. Für die USA wird das ein Reifetest. Euphorie allein reicht jetzt nicht mehr aus. Jetzt braucht es auch Cleverness und Tore. Portugal gegen Spanien verspricht Fußballkunst mit Feuerkante. USA gegen Belgien wird zum Charaktertest für den Gastgeber. Zwei Spiele, zwei Viertelfinaltickets und garantiert kein Platz für einen schlechten Tag.
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0: Na?
1: Na, Pudding?
0: Na, Öhrchen?
1: Wie geht's?
0: Ah ja, wir sind im Radio. Ich hör's gerade. Wir mussten jetzt gerade das Radio ausmachen und dazu muss man die Regler runter machen, weil sonst eure Radiogeräte, die mit einem smarten Lautsprecher bedient werden, auch ausgehen würden.
2: Ja, nicht alle, aber zumindest eine Kategorie. Ach, guck mal, jetzt ist die Kamera da.
0: Supi.
2: Wo kam die denn jetzt her?
0: Herzlich willkommen zu Pudding mit Ohren, heute am, sagen wir mal, 6.7. Oh, 6.7.
2: Oh Gott.
0: Ja, genau.
2: Großer 6.7-Tag.
0: Ja. Und wir haben noch nicht einen Witz drüber gemacht.
2: Der Trend ist jetzt ja aber auch schon wieder durch, oder?
0: Ja, ich hoffe
2: doch. Nur vor dem passenden Datum.
0: Ja.
2: Wobei, ich habe es neulich mit Kreide neben einem Penis auf der Straße stehen sehen.
0: War das okay? Waren das zwei unterschiedliche Künstler, oder?
2: Ich weiß es nicht. Also es war ein überdimensional großer Penis.
0: Mhm.
2: Also hätte ich mir hingelegt, wäre glaube ich größer gewesen als ich.
0: Okay.
2: Und dann stand 6.7 daneben.
0: Wahnsinn.
2: Ich weiß es nicht. Ja, ich kenne die Bedeutung nicht.
0: Na gut.
2: Ob der wohl auch so machen kann?
0: Ja, Steppi. Ja, vielleicht mit seinem Anhang.
2: Ja, Anhang war auch dabei.
0: Ja, okay, der Anhang kann 6...
2: Der kann 6.7 machen.
0: Der kann 6.7
2: machen. Mit dem richtigen Hüftschwung geht
0: ja,
2: das.
0: Ja.
2: Okay, du zeigst uns das dann mal bei Gelegenheit. Ich bin leider raus.
0: Hä, aber du kannst es mit anderen Körperteilen machen.
2: Nein.
0: Mit Händen zum Beispiel.
2: Mit Händen gar nicht natürlich, ja.
0: Ja.
2: Das geht.
0: Ja, schön. Herzlich willkommen. Das ist Pudding mit Ohren.
2: Mir mit gegenüber den Ohren.
0: Sitzt meine bezaubernde Radio-Ehefrau.
2: Nee, sie steht.
0: Steht meine bezaubernde Radio-Ehefrau, Pam das Öhrchen. Hallo. Oh, guck mal, die Boffs, die fahren mit Fahrrad heute.
2: Die Sensation des Tages.
0: Ja,
2: und die zweite Sensation des Tages sitzt mir gegenüber, nämlich mein liebreizender Radio-Ehemann, Peter Pudding. Herzlich willkommen.
0: Guten Abend.
2: Auch an diesem Montag in dieser wunderschönen Sendung, aus diesem wunderschönen gläsernen Studio, in dieser wunderschönen Stadt Blaubeuren.
0: Mit dem wunderschönsten Quelltopf der Welt.
2: Der Welt.
0: Der Welt, der Welt, der Welt. Ich hatte so das Gefühl, dass der Satz noch weitergeht, aber das war er schon, ne?
2: Nee. Hab ich nämlich auch gerade, ich habe auf meinen Einsatz gewartet. Ja. Aber dann kam so in meinem Kopf so, der Welt, ach so, nee, das war das Ende des Satzes.
0: Ja, ich weiß es.
2: Kein Einsatz mehr.
0: Schade, wollen wir
2: noch? Okay, nee, ich habe ja Vorarbeit geleistet.
0: Ja, hast du gut gemacht.
2: Ja, gut.
0: Richtig. 0734177880 ist hier unsere Telefonnummer. Da könnt ihr gerne anrufen oder schreiben über WhatsApp oder wie ihr wollt. Denn eine offene Sendung, eine interaktive Sendung.
2: Genau, also wir führen eine offene Radiobeziehung.
0: Ja.
2: Mit euch allen gemeinsam.
0: Ja, richtig. Wir als Radio-Ehepaar.
2: Ja, wir sind für alles offen. So ziemlich, was wir dürfen.
0: Und wollen.
2: Und wollen.
0: Das sind schon ganz schön viele Einschränkungen, was wir dürfen und wollen.
2: Stimmt eigentlich, oder?
0: Ja. Also wir machen doch alles, was wir dürfen und wollen.
2: Gar nicht so offen, gell?
0: Ja. Aber es klingt nett.
2: Aber die Studiotür ist offen.
0: Ja, eben.
2: Ja, die steht heute mal wieder auf, weil Durchzug.
0: Genau. Ich habe kein Wetter bei mir.
2: Du hast kein Wetter? Ja. Ich habe 24 Grad, stark bewölkt.
0: Aha.
2: Stark.
0: Stark. Das ist ja stark.
2: Mhm.
0: Und was ist denn hier drin?
2: Hier drin ist jetzt gar nicht so bewölkt. Was?
0: Super. Ja, das freut mich.
2: Wo hier drin? Wo bist du?
0: Wie viel Temperatur ist hier drin?
2: Ach so, 25,4. Halbmond, 6.7, Monday.
0: Okay, also
2: Kalenderwoche 28.
0: Was wohl bedeutet, dass draußen und drin die gleiche Temperatur herrscht?
2: Naja, es sind 1,4 Grad Unterschied. Und ich nehme an, wir schaffen es hier drin auch nur auf mehr heute.
0: Ja, das denke ich mir.
2: Mhm.
0: Das würde ich doch hoffen.
2: Meinst?
0: Stark.
2: Also ich hoffe es eher nicht, aber...
0: Ja, wird schon.
2: Wohl oder übel?
0: Wohl über Üdel.
2: Wohl über Üdel.
0: Und gut finde ich auch, dass du dein Wort wahrgemacht hast, gehalten hast und da auf der Seite mit dem Mischpult stehst.
2: Ja. Ohne Diskussion.
0: Ohne Diskussion, bist einfach zielstrebig drauf zu, hast alles angemacht, hast dich dahingestellt und fährst heute diese Sendung, diese wunderbare
2: Podcast. Das war meine Entschuldigung.
0: Ja.
2: Für vor zwei Wochen, als ich spontan wegen mir geht's nicht gut ausfiel.
0: Ja.
2: Weil es ist ja jetzt, also ist ja noch nicht hundertprozentig durch, ne? Aber ich bin da unserer Regierung schon zuvorkommend.
0: Oh Gott, ja.
2: Kein Fehltag ohne Entschuldigung. Das ist ja, meine Entschuldigung ist, dass ich heute hier am Mischpult stehe.
0: Aber es gilt es dann auch, also kann da, muss da sich der Arbeitgeber dran halten? Oder?
2: Ich weiß, es ist ja auch nicht ganz durch. Es ist ein Vorschlag, der jetzt zu Tode diskutiert wird. Ja. Zu Recht. Ne? Also ganz ehrlich, ich finde es, ich bin dafür, dass das jeder Arbeitgeber selber entscheiden darf.
0: Also für die wir jetzt nicht abgeholt haben.
2: Achso, Entschuldigung, wir sind.
0: Es geht um die Krankmeldung. Schnell. Dass man sich schon ab dem ersten Tag nur mit Schein krank melden darf.
2: Ja.
0: Weil bisher konnte man jetzt noch 3 Tage so.
2: Rein rechtlich. Und dann kam es aber auch drauf an, was der Arbeitgeber für Vorschriften hatte. Ja. Ne? Da gab es von vornherein auch Arbeitgeber, die gesagt haben, nee, ab dem ersten Tag.
0: Ja.
2: Okay, das obliegt dann denen. Aber ich finde, wenn das alle machen müsstet, also wenn ihr alleine überlegt, dass bei uns in der Firma, und das ist jetzt ja keine allzu kleine, da gibt es halt eigentlich auch die 3-Tage-Regelung. Und wenn die jetzt auf einmal alle beim ersten Tag immer schon gehen müsstet, vor allem auch so Leute wie Migränepatienten oder Frauen mit extremen Frauenleiden oder sowas, die da halt einfach einmal im Monat irgendwie halt nimmer ganz fit sind. Ja, geh mal zum Arzt und sag so, Migräne.
0: Aber wie ist das, wenn man sich jetzt die 3 Tage ohne Krankschreibung krank meldet, kriegt man doch trotzdem kein Geld, ne? Dann ist man einfach nur entschuldigt, oder?
2: Nö, das ist ja bezahlt.
0: Ist das bezahlt?
2: Krank ohne Krankmeldung.
0: Ja, das, achso. Das,
2: also ist wie krank geschrieben, bloß ohne Krankmeldung. Also bei uns in der Lohnabrechnung, im Abrechnungssystem ist das dann eintragen mit krank ohne Krankmeldung. Also ist jetzt nicht ohne Zahlung.
0: Verstehe.
2: Sondern genau das Gleiche, wie wenn du Krankmeldung bringst.
0: Aber ich dachte bisher immer, dass man berechtigt ist, 3 Tage zu Hause bleiben, wenn man krank ist, aber wird man halt nicht bezahlt.
2: Also ob du Überstunde nimmst sozusagen.
0: Ja, so in die Richtung.
2: Nee, also okay, ich glaube, da wird man bezahlt.
0: Aber vielleicht weiß es einer von euch.
2: Ich bin so selten krank ohne Krankmeldung. Aber das bedeutet ja auch, wenn ich so einen halben Tag oder so, weißt, wenn ich dann mittags gehe und sage, boah, sorry, mir geht's heute einfach nicht gut, dann kann ich da auch nur zum Arzt springen oder was. Und dann kriege ich in 2 Wochen einen Termin. Ja, super.
0: Mhm.
2: Also ich finde, das Hauptproblem ist ja gar nicht, also das kann ich an einer Hand abzählen, dass ich krank ohne Krankmeldung war. Selbst mit ist es nicht arg viel mehr. Aber ich finde, das Hauptproblem eigentlich an der Sache ist das Ding, wie komme ich an diese Krankmeldung? Die telefonische Krankmeldung beim Arzt haben sie ja auch mit wollen sie ja auch mit wegnehmen.
0: Aber betrifft das auch die elektronische oder nur die telefonische?
2: Nee, elektronisch bleibt sie.
0: Weil ich habe letztens.
2: Aber du musst ja vorstellig werden, du musst ja dann in die Praxis.
0: Weil ich hatte letztens keinen Termin.
2: Mach das mal an meinem Mittwoch.
0: Keinen Termin gekriegt und dann habe ich mich angemeldet auf so einem Doc-Portal.
2: Mhm.
0: Und hatte quasi eine Sprechstunde mit so einem Webarzt.
2: Mhm.
0: Der da wollte, die haben dann auch bloß kurz geguckt hier, also Name, Alter, verifizieren und so weiter. Da musst du 20 Euro überweisen und dann schilderst du dem, was du hast. Wenn du irgendwas hast, was man nachfotografieren kann, musst du das auch noch hinschicken und dann sagt er, jawohl, hier das und das Medikament und dann ging das.
2: Ja gut, darauf wird es wahrscheinlich schlussendlich rauslaufen, weil in der Hausarztpraxis, wie wollen die das machen?
0: Ja.
2: Also die sind ja so schon proppevoll und ganz toll finde ich dann ja auch so, ne? Also dann schleppst du die da mit Magen-Darm zum Arzt.
0: Ja eben.
2: Oder Corona oder was weiß ich, was wir alles so für wunderbare ansteckende Sachen haben. Verstehe nicht. Ich verstehe die Logik dahinter einfach nicht. Ich glaube nicht, dass die Menschen deswegen mehr gesund sind und die Leute, die das ausnutzen, um blau zu machen.
0: Ja, da kann man das ja dann auch, ne?
2: Die machen das auch mit Krankmeldung.
0: Eben.
2: Also da bin ich sehr überzeugt davon.
0: Dann sitzen die lieber im Wartezimmer als auf Arbeit, ja. Bei der Krankmeldung ab dem ersten Tag mache ich eigentlich schon immer, seitdem ich am Arbeiten bin, hat sich bei mir immer funktioniert, schreibt hier Dome und er schreibt zum Anfang aber auch noch, hallo ihr zwei, euch eine erfolgreiche Sendung. Die Sendung startet ja sensationell. Grüße aus dem sonnigen Koblenz.
2: Sensationell?
0: Sensationell.
2: Also der... Ja, ich finde, also natürlich, im Moment geht es ja auch, wenn es nicht alle machen müsstet. Aber jetzt überlegt ihr mal so Grippewelle, da ist ja, sind die Arztpraxen eh schon überlaufen voll. Und wenn dann auch noch alle eine Krankmeldung holen müsstet, dann alle noch mehr anstecket.
0: Aber und so rückwirkend?
2: Wie rückwirkend?
0: Dass du da am zweiten Tag jetzt dann hingehst, weil du dann am zweiten oder dritten Tag erst einen Termin hast und dann sagst, datier mal bitte den Krankenschein auf den Tag 1 vor?
2: Keine Ahnung, aber das macht's ja auch nicht besser, dann sind halt alle am zweiten Tag da.
0: Ja.
2: Also Wenn du überlegst, also wenn du 50% hast, die sich ohne Krankmeldung krank meldet und nachher hast du 100%, ja, die sich, also ich glaube, dass, wenn ich halt einfach sehe, wie voll die Praxen jetzt schon sind. Also ich komme ja telefonisch nicht mal durch, um einen Termin auszumachen.
0: Ja, die meisten haben sowieso nur so eine...
2: So ein komischer Anrufbeantworter, ja, und eine Stunde am Tag, wo du anrufen kannst. Und dann klingelst du durch. Und wenn du in der Praxis stehst und die zwei arme Arzthelferinnen an der Theke siehst, ja, dann siehst du die ganze Zeit, die eine hängt am Headset, die andere versucht dich und die andere da irgendwie in den Griff zu kriegen.
0: Ja.
2: Und im Hintergrund klingelt einfach toujours durch dieses Telefon. Das macht mich immer ganz wahnsinnig.
0: Das macht mich ja ganz irre.
2: Dieses Gedüdel dann die ganze Zeit. Ich könnte so nicht arbeiten.
0: Na, ihr zwei? Hoffe, ihr seid gut in die neue Woche gestartet. Für mich hat heute wieder ein ganz typischer Montag. Willst du erraten, wer uns da geschrieben hat? Ich lese mal weiter vor. Mein Cousin Nils aus der Schweiz hat heute auch schon gefragt, ob es wieder eine Sendung gibt. Bin gespannt, ob er sich auch noch meldet. In diesem Sinne wünsche uns allen eine tolle Sendung und einen entspannten Start in die neue Woche. Liebe Grüße ins Studio, eure
2: Paula.
0: Richtig.
2: Dummi, ich hab's aber auch noch gesehen gehabt. Aber ich hätt's, also der Cousin...
0: Der hätt's
2: spätestens rausgerissen.
0: Ja.
2: Hallo Blaubeuren, danke, dass ihr den Regen zu uns in die Lausitz geschickt habt. Haben wir das?
0: Scheinbar.
2: Ah, okay. Da können wir ganz relaxed auf der Couch eure Sendung hören. Mhm. Ganz liebe Grüße Moni und Chris aus der wunderschönen Lausitz. Ja, das habe ich gestern Abend auch gemacht. Ich habe mich gefreut, dass es mal so ein bisschen kühler war abends nach dem Regen. Es hat dann eigentlich in der Zeit gar nicht geregnet, erst wieder, als ich ins Bett bin. Aber ich hatte dann endlich mal einen guten Grund, auf meinem Sofa zu liegen.
0: Mhm.
2: Ich wohne da jetzt seit 6 Wochen. Nee, stimmt ja. Oh, es sind ja bald 8.
0: Wo liegst du sonst?
2: Naja, auf der Terrasse.
0: Ach so, okay.
2: Entweder auf der Terrasse oder im Bett.
0: Mhm.
2: Und jetzt konnte ich endlich mal wieder aufs Sofa. Also ich glaube, ich habe von diese fast 2 Monate dort bisher 5 maximal Abende auf dem Sofa verbracht.
0: Okay.
2: Alles andere waren wir immer draußen.
0: Schön eigentlich. Eigentlich schön.
2: Ja, man muss aber dazu sagen, wir haben in der Zwischenzeit draußen auch ein Sofa. Wir haben 2 große Sessel und ein Sofa jetzt.
0: Sehr schön. Und draußen auch Sessel?
2: Ja, ja.
0: Ach so.
2: 2 große Sessel draußen und ein Sofa. Das Sofa hat jetzt allerdings 2 Monate gedauert.
0: Das Rücktätieren geht bis zu 2 Tage. Und wenn man sich dann beim Arzt gehe, ist man dann oft schnelle eine Woche krank,
2: anstatt nur
0: 1 bis 2 Tage.
2: Guck, und genau das ist es. Ne? So nach dem Motto, also ich kann mir dann die Ärzte auch gut vorstellen, dass die dann sagen, na, ich schreibe sie doch jetzt nicht für 2 Tage krank. Wenn sie morgen immer nicht können, dann müssen sie nochmal kommen. Ich schreibe sie gleich für die ganze Woche.
0: Ja, genau.
2: Und dann haben wir wieder diesen Bürokratiemist. Und was machst du dann? Bleibst du dann die ganze... Also die es ausnutzen, bleiben dann eh die ganze Woche daheim, weil sie sind ja krankgeschrieben.
0: Ja.
2: Und die es nicht ausnutzen, die kommen dann zum Arbeiten. Und da frage ich mich ja immer, wie das eigentlich funktioniert.
0: Mit Krankenschein darf man nicht arbeiten.
2: Doch, du kannst das ja irgendwie aufheben.
0: Ja, da musst du es aufheben lassen.
2: Genau, aber das weiß ich eben nicht, wie das funktioniert.
0: Weil sonst, das muss man dann wieder anmelden oder so. Oder?
2: Ja, also Ebbe, schlussendlich haben alle irgendwie mehr zu tun. Ich glaube, die Personalabteilung erfreut sich da auch nicht unbedingt.
0: Ja,
2: aber
0: unser Kanzler oder wer das auch mal macht.
2: Mal gucken,
0: ja,
2: was da vorhin passiert.
0: Ja.
2: Wir haben ja auch nicht allzu viel Ahnung davon.
0: Nee, überhaupt nicht, aber wir sprechen gerne darüber.
2: Eben. Da sind wir richtig gut
0: drin. Freut euch also auf 3 Stunden Pudding mit Ohren. Schön, dass ihr da seid. Jetzt...
2: Ich hätte die Sendung auch keine Ahnung nennen können.
0: Musik.

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1: Öhrchen ist gerade vom Monitor zusammengebrochen. Brauchst du Hilfe?
2: Bin ich doch gar nicht. Ihr habt den Monitor runtergefahren.
1: Ja, aber bist schier auf dem Monitor zusammengebrochen.
2: Ach was.
1: Das ist ja Quatsch. Das ist ja Quatsch. So, Silvia schreibt, Nachfrage bei der Krankenkasse. Du kannst jederzeit während einer Krankmeldung zum Arbeiten gehen.
2: Ha. Aha. Ja, aber für was bin ich denn dann krankmeldet?
1: Ja.
2: Kriege ich dann zweimal Geld?
1: Das wollen wir dann nochmal genau wissen.
2: Wenn ich krank gemeldet bin und zum Arbeiten gehe, kriege ich dann...
1: Krankengeld und Arbeitsgeld.
2: Achso, nee, Lohn. Stimmt gar nicht. Du kriegst ja nur kein Krankengeld bei 3 Tage. Krankengeld kriegst du ja erst nach 6 Wochen.
1: Okay, verstehe.
2: Erst dann, wenn du keinen Lohn mehr kriegst.
1: Ah, okay.
2: Aber über wen bin ich denn dann abgesichert?
1: Ja, das ist die Frage. Okay, hallo ins Studio.
2: Wenn ich auf dem Weg zum Auto, obwohl ich krank gemeldet bin, den Treppenabsatz runterrutsche, ist es dann ein Berufsunfall, also ein Arbeitswegeunfall?
1: Oder? Nee, ist es nicht. Ach so.
2: Weil eigentlich bin ich ja krank gemeldet.
1: Ja, das stimmt.
2: Da müsst ihr ja vorher dann schon eindeutig meinem Chef gesagt haben, du, ich setz mich jetzt ins Auto und fahr los. Weil sonst?
1: Sonst könntest du ja sagen, nö.
2: Ja, lustig,
1: ja,
2: oder?
1: Ja.
2: Also ich glaube, das ist kein ganz eindeutiger Fall.
1: Ja.
2: Aber hier ist ein eindeutiger Fall. Hallo Romina.
3: Hallo, guten Abend jetzt
1: mal. Ja, guten Abend. Hätte ich auch gerne gesagt. Um 19.30 Uhr.
2: Ja,
1: ist ja
2: schon Abend. Ja, es ist irgendwie immer abends, wenn du anrufst.
1: Ja, du rufst ja immer abends an.
2: Ja, tagsüber hören wir die gar nicht.
3: Anders geht so gar nicht bei euch zwei.
1: Ja.
2: So.
1: Ah, so.
3: Bei euren Kollegen kann man zum Beispiel morgens, also bei dem, wo ich nachher immer höre.
2: Aha. Ja. Du hörst den nach uns und kannst morgens anrufen?
3: Nee, das ist ein anderer Sender, da kommt halt auch eine Morgensendung zum Beispiel.
1: Eine Morgensendung, ja, ja. Und rufst du da auch an?
3: Einmal.
1: Aha. Worum ging es da? Gut,
2: aber nur einmal, nicht so oft
3: Corona,
2: wie bei uns.
3: Um Corona.
1: Ah ja, was hast du da erzählt?
3: Wie es beim Arbeit ist mit dem Gesetz.
1: Und wie ist es?
3: Also da hätten wir halt auch ohne Mundschutz schaffen dürfen.
1: Mhm.
3: Aber bei uns nur in der Abteilung, sonst da halt.
2: Okay.
3: Oder halt so wie du und so wie du immer hast später, also mit Schicht ähnlich. Ja.
1: Ja.
2: Peter durfte auch ohne Mundschutz arbeiten.
1: Ja.
3: Ja, aber er hat Schicht und das haben wir auch gehabt, ausnahmsweise.
1: Bei mir war das so, dass alle anderen mussten FFP2 tragen, ich durfte noch die normale tragen.
3: Ja.
1: Und auf dem Führerstand gar keine mehr. Ja, ist ja klar, aber da war ich alleine.
2: Wieso durftest du die normale tragen?
1: Wegen der Arbeitsbelastung, keine Ahnung.
3: Ja.
1: Aha. Ja, aber mir blieb es frei, auch eine FFP2 tragen zu können.
3: Ja, das muss ja heutzutage machen beim Doktor, da steht es immer dran, dass man Mundschutz immer erkältet ist.
1: Ja, besser ist, ne?
2: Ja. Übrigens hattest du deine erste Maske von mir handgenäht.
1: Ja, das war richtig. Aus dem Geschirrtuch.
2: Ja, ein unbenutztes.
1: Ja.
2: Das habe ich extra dafür gekauft. Ich habe übrigens die restlichen Geschirrtücher sind
1: nur in Verwendung. Nein, das war eins von mir.
2: Ach stimmt, das zweite war dann. Ihr habt dir nochmal eine gemacht, aus dem gekauften.
1: Ja, ich habe dir eins mitgebracht. Ein
2: Geschirr. Ja, stimmt.
1: Das war schön.
2: Hey, das, wo ich gekauft habe, auch.
1: Okay. Ja. Ja, schade, dass man die nicht so lange tragen durfte.
2: Hm, ja. Ging schnell rum.
1: Und dann war vorbei.
2: Ja.
1: Ja.
2: Und sonst so?
3: Na, mir geht's gut, wegen heute Morgen bin ich überrascht worden von Peter, sein Kollege hier.
2: Kam er mit dem Zug vorbei?
3: Peter ist bei mir vorbei. Ich hab's vorher gesehen, wo der wieder unterwegs war.
1: Nein, wir reden jetzt gerade über deinen Kollegen. Wie hat er dich überrascht?
3: Nein, dein Kollege
1: ist
3: vorbeigefahren. Heute bei mir und nachsicht bei uns heute Morgen.
1: Und da, warum warst du überrascht?
3: Ah, wenn das normal im Pro steht, die Schicht.
1: Aha.
3: Ja.
1: Ich weiß ja, was war. Alles klar.
2: Ja. Okay. Verstehe.
3: Und mir geht's auch gut, weil ich freue mich auf Samstag.
1: Warum?
3: Weil ich mit der Maria nach Freiburg Weile gehe, nach Freiburg runter.
1: Oh, mit dem Zug?
3: Ja.
1: Ja. Freiburg.
3: Ja.
1: Ja. Sehr schön. Hat's bei dir auch geregnet gestern in Gammatingen?
3: Ja.
1: Ja. Okay, gut. Bei mir auch. Halbe Stunde. Dann war's vorbei.
3: Ich glaube, jetzt ist es kommt wieder leider zu warm. Da kann man gar nicht den Sport.
2: Wie schade.
1: Ja.
3: Der Mitarbeiter hat gesagt, es soll abends gehen, aber das ist auch nicht gut.
1: Warum nicht?
3: Ja, man wird wieder so hektisch wegen nächsten Morgen aufstehen.
2: Ach so. Jetzt. Ja, sie hat doch keine Zeit.
3: Nee, weil es wird wieder, glaube ich, wieder über 30 Grad am Wochenende und so weiter. Wieder
2: die
3: zu
2: haben,
3: warm.
2: Haben wieder relativ viel jetzt, das stimmt.
1: Ja. Ist halt Sommer, gell?
3: Ja.
1: Ja.
2: Ja, so viel Sommer im Stück sind wir ja gar nicht gewohnt.
1: Ja, ich mal.
3: Nee, da muss nach Italien oder so. Aber da sind wahrscheinlich auch die Fahrzeuge anders von Peter, seine Kollegen, wegen der Hitze. Woanders.
2: Ja, da funktioniert die Klimaanlage.
3: Na, hier nicht immer.
1: Gut, ja. Können wir das Thema wechseln?
2: Ja. Okay, Thema wechseln.
1: Ja.
2: Über was möchtest du reden, liebe Romina?
3: Und mir geht's auch gut, weil meine Schwester mir Sachen bestellt wegen Male, wegen ich bald wieder Male gehe.
2: Ah, cool. Was, was bestellt sie?
3: Aquarellsachen und so. Ich habe ja vorher das gesagt, bei Amazon halt.
2: Mhm.
3: Und dann kann ich es wieder hochladen und dann sieht der Peter das auch, wenn ich Peter markiere dann.
1: Alles klar.
2: Ja. Das stimmt, dann sieht
1: dann
2: der
1: sieht,
2: das auch.
1: Dann sieht der das auch.
3: Halt, dann wird man halt wieder ein bisschen prominenter, sagt man da ein bisschen leicht.
1: Aha, wer will wen helfen?
2: Diese Clickbait, guck mal.
1: Mhm.
3: Ja. Mhm. Da wird man halt berühmter, sagt man das doch, das Malen manchmal bei mir.
2: Romina van Gogh.
1: Weißt du, wer van Gogh ist?
3: Ja, ein Künstler.
1: Ja, sehr gut.
3: Ja, da gibt es ganz viele. Also mir gefällt zum Beispiel der Mucha, oder wie der heißt. Das ist auch ein...
1: Aha. Sag mir nichts.
3: Der macht den Jugendstil, was ich auch manchmal schon gemacht habe, gemalt.
1: Wie heißt der?
3: Mucha.
2: Ah, mit Jugendstil kenne ich mich nicht so aus.
1: Ja. Das wissen wir nicht.
2: Bist du wohl fitter.
3: Der ist auch ein Künstler und ich mache es halt danach auf meine Art halt so.
1: Künstler?
3: Also wie das Original.
1: Gibt's auch einen Diamond Painting Künstler?
3: Weiß ich nicht.
1: Hm.
3: Ich weiß nur, dass ich irgendwann der Penny ist auch anfangen. Jetzt ist ja da die Katze.
1: Ja, ja, mach mal. Und dann lädst du es hoch und markierst du auch, gell?
2: Ja, und die Katzen.
3: Ja, da ist auch. Da muss ich gucken.
1: Nein, nicht gucken, nur machen.
2: Ich hab neulich gesehen, da hat eine, die hatte einen pinken Gips am Bein, am Fuß, also bis zum Knie hoch. Und den hat sie mit pinke Strasssteine verziert. Also Diamond Painting auf dem Gipsfuß.
3: Das kannst du machen, du kannst auch auf so Holz oder auch so wie Peter hat so eine Brotdose, kannst du das wahrscheinlich auch machen.
2: Ja,
1: ja.
2: Das sah lustig aus.
1: Aber hat es gut gehalten?
2: Ja, ja.
1: Ja,
2: klar. Das sie hat dann extra zwei Seitenstreife freigelassen,
1: ja.
2: Weil die ja den Gips nachher aufschneiden müssen.
1: Ja.
2: Und mit diesen Glassteinen kommen die ja mit der normalen Säge richtig durch. Und dann hat sie da einfach so einen Zentimeter freigelassen und dann haben die den Glitzergips wieder abgenommen. Sah schon sehr stylisch aus, ja, muss man schon sagen.
3: Sieht auf jeden Fall besser aus, als wenn es bemalt ist, wie andere mal Namen draufschreiben manchmal.
2: Ja, das ist irgendwie gar nicht mehr so cool.
1: Ja. Ja.
2: Früher war das.
3: Ich hab's halt schon mal gesehen, halt, wo man Name drauf geschrieben hat. So wie auf dem T-Shirt manchmal.
2: Stimmt, das war früher irgendwie voll in sowas, oder?
1: Ja. Weiß ich nicht.
2: Weiß ich nicht.
1: Weiß ich
3: nicht. Heutzutage hat man nur den ohne. Also nix.
2: Hm.
3: Ja. Hat ja jeder Handy, fast jeder.
2: Ja, da brauchen wir nirgends mehr draufschreiben.
3: Ja.
1: Ja.
2: Da hinterlassen wir lieber Sticker auf irgendwelche Kommentare.
3: Ja, ich mach am besten.
1: Man kann auf Instagram jetzt mit Bildern kommentieren. Musstest du das?
2: Gott sei Dank.
1: Ja. Das haben wir gebraucht. Mhm. Ja. Gut.
3: Ja, das mache ich auch manchmal immer beim Essen, wenn jemand wie Carmen oder so Essen reinmacht.
1: Das mache ich auch manchmal immer.
2: Mhm.
1: Gut.
3: Ja.
1: Alles klar. Judy, Romina, 7 Minuten gequatscht. Das reicht aber langsam mit, ne? Ja. Was essen?
3: Also ich möchte gute Moni grüßen und gute Carmen, falls sie noch Schicht hat, dass bei ihr alles gut läuft. Bei dir ist es auch nicht einfach, die was immer Fahrkarte kontrollieren.
1: Ja, genau.
3: Das also stimmt. Wie Carmen oder wie gut beste Zugbegleiterin Maike, wenn die, falls sie noch schaffen muss, weiß ich ja nicht.
1: Weil das weiß
3: und
1: niemand.
3: Zweiter.
2: Mhm.
1: Also ich bin durch.
2: Ja. Klapperst du hier so rum?
1: Ja.
2: Ah, okay. Gerade gedacht, wo kommen die Geräusche her?
3: Weil ich muss jetzt nach meinen Wäsche gucken, nach meinen Waschmaschine.
2: Na dann wird's Zeit.
1: Na dann.
2: Die trocknet jetzt wenigstens schnell.
3: Ja, die trocknet der Wohn und der geht raus, kann man sie nicht, da wird sie gleich wieder dreckig, wenn die ganze Auto vorbeifahren.
1: Ah,
2: ja, das ist schlecht.
1: Das ist gut.
3: Und der Umleitung ist leider.
1: Okay, dann Ruminachen, dir eine schöne Woche, danke für den Anruf.
3: Oh, das war gut.
1: Ja, das wird gut.
3: Gruß leider von Mama.
1: Dankeschön. Gerne Gruß
2: zurück. Zurück.
1: Bis denn. Ja.
3: Bis dann.
1: Jo, tschüss.
2: Tschüss.
1: Tschüss.
2: Ja. Ich habe gerade versucht, ob ich eigentlich einfach meinen Wollknäuel, damit sich das besser abwickelt.
1: Leg mal lieber auf.
2: Wie sure.
1: Nee, hast du nicht.
2: Na, ich hab den Regler runter. Kommt aufs Gleiche raus. Mensch, sie bleibt jetzt ewig dran.
1: Ja.
2: Hab gedacht, ich kann das auf dieses Mischpult-Ding hier stellen.
1: Und?
2: Geht nicht.
1: Ach so.
2: Es braucht so einen Mittelstab.
1: Schade, sonst hätte es drehen können.
2: Dann könnte es jetzt einfach so auf dem Plattenteller drehen. Das wäre voll cool.
1: Hast du das mitgekommen von der roten Karte und Donald Trump?
2: Ja.
1: Wie finden wir das?
2: Schrecklich.
1: Trump und die rote Karte, Streit im Einfluss auf die Fußball-WM. Hier steht, Donald Trump sorgt bei der Fußball-Weltmeisterschaft, die ist ja gerade.
2: Ja.
1: Die Fußball-Weltmeisterschaft.
2: Das habe ich schon mitgekriegt,
1: ja. Nicht nur auf der Tribüne für Schlagzeilen, sondern auch abseits des Spielfelds. Der US-Präsident steht im Mittelpunkt einer Kontroverse um eine rote Karte und den Verdacht politischer Einflussnahme auf die FIFA. Auslöser war der Platzverweis gegen US-Nationalspieler Florian Dings? Balogun. Balogun. Nennen wir ihn Florian. Ich kenne mich da leider überhaupt gar nicht aus mit Fußball.
2: Das Geile ist, wenn du das sagst, kann ich es nicht mal korrigieren, weil das Wort sich so anders anhört.
1: Balogun geschrieben.
2: Google ja, das okay, jetzt? Weiter.
1: Ja, im Gruppenspiel gegen Bosnien-Herzegowina und nach den FIFA-Regeln hätte der Florian das nächste Spiel...
2: Der heißt auch nicht Florian, sondern Follarin.
1: Ja, stimmt, ja, Follarin, nicht Florian. Der Follarin, das nächste Spiel automatisch verpasst, doch dazu kam es nicht. Trump erklärte später selbst, er habe sich nach der roten Karte an den FIFA-Präsident gewandt, um eine erneute Prüfung des Falls gebeten. Wenig später hob die FIFA-Disziplinarausschuss oder der FIFA-Disziplinarausschuss die Sperre überraschend auf und Follarin durfte im Achtelfinale wieder spielen. Ob Trumps Anruf tatsächlich Einfluss auf die Entscheidung hatte, ist unklar. Die FIFA betont, der Disziplinarausschuss habe unabhängig entschieden, doch sorgt der zeitliche Ablauf weltweit für Diskussionen. Kritiker fragen, ob dieselbe Entscheidung auch gefallen wäre, wenn es nicht um die Nationalmannschaft des Gastgeberlandes und einen Anruf des Präsidenten gehandelt hätte. So.
2: Naja. Also grundsätzlich hat der Typ ein Foul begangen.
1: Ja.
2: Ne? Also es war jetzt ja nicht hier irgendwie aus Versehen da.
1: Ich weiß gar nicht, was er gemacht hat.
2: Ja, das wäre, sage ich dir. Also er hat die rote Karte nach einem Foul gekriegt, einen Platzverweis und ein Spielsperre. Die Regeln, Artikel 66.4 des FIFA-Disziplinarreglements.
1: Ja, hier steht's. Ein hartes Foul mit der roten Karte vom Platz gestellt. Ja.
2: Genau. Natürlich blöd, wenn der jetzt das Spiel ausfällt.
1: Ja, für ihn.
2: Ja, oder für Trump.
1: Ja.
2: Oder für die USA.
1: Ja.
2: Oder wen auch immer.
1: Ja.
2: Also, so, keine Ahnung, irgendwas, also mir stößt es einfach so in alle Richtungen auf. Oder? Also, erstens ist es einfach nur Position ausgenutzt.
1: Mhm.
2: Weil.
1: Von Godfather Trump.
2: Godfather of the USA Trump. Ja. Ohne jetzt hier allzu, wobei wir sind ja jetzt mitten in der Politik landet. Peter, was ist los?
1: Ja, aber
2: Politik und

0: für die FIFA, für den Dude,
1: Infantino,
0: der den Anruf entgegengenommen hat. Ich meine, was will denn der jetzt noch machen? Da ruft der Präsident der Vereinigten Staaten an und sagt, hey, kann man nicht mal, sag mal, ist das wirklich... Dem sind doch eigentlich,
1: hallo? Mehr oder weniger der mächtigste, leider mächtigste Mann der Welt,
0: ja.
1: Irgendwo so ein Stück weit, ne, ja. Auf seine Art. Das auch nur, dessen Land gerade Gastgeber dieser WM ist.
0: Ja.
1: Natürlich schon blöd. Und dann kommt ja auch noch dazu, dass die FIFA im Allgemeinen jetzt ja auch nicht unbedingt vor Korruption und Co. scheut.
0: Was? Ne?
1: Hab ich mal gehört.
0: Ja, hab ich auch mal gehört.
1: Ne? Also,
0: was machen wir
1: da jetzt? Weiß ja nicht. Was meinst du, hat er was geboten?
0: Ach so.
1: Hat er ihm was angeboten oder hat er ihm gedroht?
0: Sollen wir mal nachfragen?
1: Ja, also ich wär stark dafür.
0: Hast du nicht die Nummer von
1: Trump? Und ich finde, wir sollten unsere Position mal genauso ausnutzen wie er.
0: Genau, der weltweit führendste Montags-Podcast.
1: Genau.
0: Der ruft jetzt da mal im Weißen Haus an und macht mal Ballett. Ja. Hast du die,
1: oder?
0: Hast du die Nummer?
1: Nö.
0: Warte, ich gebe sie dir.
1: Such schon mal die Nummer raus. Ich kann doch nicht telefonieren.
0: Musst du aber. Vielleicht geht's wieder. Hier über die App.
1: Okay, dann probieren wir das mal. Ja. Wir rufen den jetzt einfach an. Warum hast denn du seine Nummer?
0: Von Trump?
1: Ja.
0: Der hat mich mal angerufen, weil er ein ICE warten sollte.
1: Echt jetzt? Ich hoffe, dass dann die Klimaanlage ausfiel.
0: Nee. So, wir rufen jetzt mal im Weißen Haus an.
1: Kenn ich den?
0: Den Trump?
1: Ja. Bestimmt. Also, darf ich den duzen? Ach so, Englisch.
0: Ja, Englisch, ja.
1: Ah, nee, geht ja. Dann können wir das ja so machen. Achtung, jetzt tut es bestimmt gleich wieder laut.
0: Ich sehe gar nicht, was du machst.
1: Ich höre nicht, was ich mache.
0: Mhm.
1: Nee, Anruf beendet.
0: Ah,
1: ja.
0: Dann.
1: Ich glaube, das kriegen wir nur hin, würde ich sagen.
0: Ich schicke ihm eine WhatsApp, er soll hier anrufen.
1: Wir können ihm auch eine WhatsApp schicken oder eine Sprachnachricht.
0: Aber
1: das wäre langweilig. Ich würde eigentlich schon gerne seine Reaktion hören.
0: Ja. Das gibt's ja gar nicht. Weil ich schicke ihm eine Nachricht. Er soll mal anrufen.
1: falls er gerade an seinem roten Telefon sitzt.
0: Ja. Ich schreibe, ruf mal an. Wie sagt man das auf Englisch?
1: Call me.
0: Ja. Call me Mr. President.
1: ASAP.
0: Was? USSP.
1: ASAP. As soon as possible.
0: Nicht hier ASAP. Anrufen. Ja, jetzt ruft er auf mein Handy an. Du bist ja auch ein...
1: Ja, du musst ihm die Nummer geben. Der weiß doch jetzt nicht, weißt du, mit Zeitverschiebung und allem ist doch...
0: Also,
1: kompliziert.
0: Da kriegen wir den hin. US. Ja, ja. Dann bin ich gespannt.
1: Ja.
0: Der arme Mr. President. Gut, wenn er dann hier anruft, dann was erzählen wir? Wir fragen ihn, ob er was geboten hat. Und dann,
1: ja.
0: Und dann überreichen wir ihm die rote Karte dafür, ja?
1: Auf jeden Fall. Weil, wie gesagt, also wenn er die ist ja jetzt auch sowieso übrig, die Karte.
0: Ja.
1: Von daher, irgendjemand muss die ja jetzt kriegen. Ich nehme an, Englisch, für dich ja kein Problem.
0: Ja.
1: Okay.
0: Okay.
1: Hello, Mr. President.
0: Hello, Mr. President.
2: Hello, who is there? Melania, is it you? Or Giovanni, is it you?
0: No. He is pudding with horn.
1: He is pudding with ears.
0: Pudding with ears. Hello, Mr. President.
1: Vanilla pudding.
2: hello, pudding with ears. Yes, you make America great again. Yes.
0: Yeah, genau.
1: I don't think so. We only have one question.
0: Wir haben eine Frage.
1: What are you doing with a red card at the moment?
0: Ja, was hast du mit der roten Karte? Hast du was? hast du was geboten?
1: Übersetzt du jetzt?
2: If I did something, if you give me the red card, I would call my friend Giovanni Infantino and he will take it away from me.
0: Was hat er gesagt?
1: Er meint, wenn wir ihm jetzt die rote Karte geben, dann ruft er einfach wieder Herrn Infantino an und der nimmt die Karte weg. Aber what does Mr. Infantino do with all the red cards?
0: Ja.
1: He has enough at the moment.
2: I don't think you never get enough. You can never get enough. You want more. You make it great again. You want more. You know. You want more.
0: Ja,
1: okay.
0: Ja, wir wollen immer mehr. Frag mal, was er geboten hat, damit er die rote Karte wegmacht von dem Spieler.
1: Okay,

0: What did you beat him?
1: I beat him. No. I don't beat him. No. I just said, take away the red card. That's, I don't have to beat him, you know? No. Or do you want to ask, did he bit something for me? Oh, yes, he did. He wanted to go for dinner with my wife, Melania.
0: Okay. And he got it? Did you give your opinion?
1: Commitment? I'm the boss, and Melania is doing everything I want, and she's going out with Infania. So he has a nice woman beside her.
2: Was hat gesagt? Was hat geboten?
0: Also, er wollte mit seiner Frau Melania zu essen, zum Essen gehen. Ja. Und sie hat das natürlich gemacht, weil sie tut alles, was er will.
2: Mhm. Aber die Frage war, was er jetzt für die rote Karte wegmachen bezahlt hat.
0: Ja, er verkauft seine Frau.
2: Okay, Mr. President, you bekommst von uns Red Karte, trotzdem.
0: Ja.
2: An dieser Stelle, das geht gar nicht. Das ist auf wrong way.
0: We don't
1: okay,
0: want...
1: Okay, thank you very much. Thank you very much. You're welcome. What can I do more for you?
2: Ja, nix. Genau, aber ich freue mich, dass er sie annimmt. Hat er sie angenommen, Jon, ne?
0: Ja, er hat sich dafür bedankt. Super. Und fragt, was er noch für uns tun kann.
2: Ja, hol uns doch mal bitte den Sascha ans Telefon.
1: Okay, then you have to wait a second for my friend. Just one short minute, please.
2: Yes, tschüss, Herr Präsident. Tschüss.
0: Goodbye. Das war jetzt... Ja, jetzt bin ich bin etwas... überrascht.
3: Hallo zusammen.
0: Hallo.
2: Na, Sascha? Mann, wir haben gerade mit dem Präsidenten telefoniert.
1: Ja,
0: wie hältst du das
1: wunderbar
0: mit dem aus?
1: Wollt ihr jetzt noch von einem ausgewiesenen Fußballexperten wie mir noch meine Meinung dazu?
2: Ja, sehr, sehr gerne. Warum bist du Fußballexperte? Sag mal, wo hast du gespielt?
1: Ich habe 15 Jahre für den Deutschen Fußballbund gearbeitet als Kreisauswahltrainer. Ich war 4 Jahre bei Borussia Dortmund in der BVB Evonik Fußballschule und ich war in der 5. Liga in Nordrhein-Westfalen Cheftrainer.
0: In der 5. Okay, und mit Liga. Welchem Abschluss hast du die Fußballschule abgeschlossen?
1: Also die Fußballschule habe ich selber gemacht. Also ich habe kleine Kinder trainiert und ich selber hatte damals einen DFB-Elite-Schein als Trainerschein.
0: Oh mein. Ich dachte, hat man dann irgendwie Fachhochballabschluss oder
2: ja,
0: so.
2: Ja, genau, Fachhochball. Aber okay.
1: Ja, nicht ganz. Also es gibt dann noch den A, also ich habe DFB-B-Schein als Elite, den braucht man, um in Nachwuchsleistungszentren zu trainieren. Mhm. Und dann gibt es noch den A, dann kann man bis zur 3. Liga trainieren und ab der 3. Liga im Profibereich ist dann der Fußballlehrer erforderlich.
2: Oberfußballreife hat er dann.
0: Okay. Und
1: Dankeschön, Peter, genauso.
2: Immer wieder gerne. Und dann hast du den Ball gefressen und seitdem siehst du... Na, okay. Sag mal, was wollte Frank Öhrchen?
0: Ja, also was jetzt denn so aus deiner wirklich fundierten fußballerischen Sicht findest du gut an dieser Aktion? Also nicht an unserer, sondern an der roten Karte oder an
1: also,
0: der Trumps-Aktion?
1: Diese Aktion, was soll ich sagen, sie macht den Fußball kaputt.
0: Ja, oder?
1: Es hat es noch nie gegeben, dass von außen in dieser Art und Weise Einfluss genommen wurde und dass ein FIFA-Präsident dem auch noch zustimmt. Also es stinkt nach Korruption. Es stinkt nach Korruption.
2: War denn diese rote Karte, war das gerechtfertigt?
1: Ja. Und auch wenn es nicht gerechtfertigt wäre, es ist eine Spontanentscheidung, dann gibt es noch den VAR, diesen Schiedsrichter, der da in seinem Keller sitzt mit der Kamera, auch der kann nochmal drauf gucken, dann wird die Entscheidung gemeinsam getroffen und die steht.
2: Ja.
1: Und das geht dann von einem Sportgericht, wenn man dort eventuell noch Einwände hat, das wird dann über ein Sportgericht gemacht, das internationale Sportgericht heißt übrigens CAS, C-A-S. Und die wurden gar nicht angerufen, sondern hier wurde einfach politisch, Präsident ruft FIFA-Präsident an, macht die rote Karte weg, er sagt, na klar, mache ich für dich und das Ding ist erledigt. Das geht so gar nicht.
0: Ja, vielleicht hat er nicht ganz so schnell ja gesagt. Wie gesagt, wir spekulieren ja, entweder es gab was im Angebot oder eine Drohung, das weiß man vielleicht nicht so ganz genau. Aber also hat denn eigentlich dieser FIFA-Präsident, egal wer es denn momentan gerade ist, hat denn der überhaupt woher hat denn der das Recht, solche Entscheidungen rückgängig zu machen? Ich meine, für die Entscheidung habe ich ja eben einen Schiri, wie du ja auch sagst, ne? Und in der Zwischenzeit haben wir ja auch nicht nur einen, wir haben ja eine ganze Armee an Schiedsrichtern pro Spiel. Und dann kommt da ein so ein Präsident, ich meine, dann brauche ich ja eigentlich auch nicht mehr spielen. Kann ich mir die 90 Minuten ja sparen.
2: Wie war denn jetzt deine Frage?
0: Wie denn das überhaupt geht, dass der das darf? Darf der das?
2: Darf der das, der Präsident?
0: Gut, die hätte es kurzer formulieren können,
1: stimmt. Also, ich kann das sehr kurz formulieren. Er darf es eigentlich nicht, er hat es aber trotzdem getan. Er übergeht seine Instanzen, die dazwischen geschaltet sind. Und er entscheidet das als Boss.
0: So. Also moralisch sollte er es definitiv nicht tun, aber anscheinend hat er doch irgendwie auch die Macht, das zu tun. Genauso wie Trump ja auch, ne? Ich meine, das gehört ja auch nicht zu seinem Aufgabenbereich. Nee.
2: Das ist so. Bei welcher?
1: Nein, das tut es nicht, aber ich glaube, er hat Angst gehabt, dass Amerika sich in der nächsten Runde blamiert.
0: Naja, und
1: er
0: garantiert.
1: Wollte unbedingt diesen Spieler mit dabei haben. Und es ist auch, ich denke mal, er wollte auch zeigen, wie viel Macht er hat, weil er lässt seine Marionetten ja alle tanzen. Und Infantino ist eine seiner weiteren Marionetten, die er hat. Aber wie gesagt, das ist nur meine persönliche Meinung.
2: Wenn du jetzt eine Entscheidung fürs Leben treffen müsstest und Donald ruft dich an und sagt, nee, lass es, was würdest du da machen?
1: Also, wenn der mich anrufen würde und würde sagen, lass es, ich würde mit Sicherheit nicht auf ihn hören, weil aus diesen Menschen kam bis jetzt nur Müll aus seinem Mund. Und der ist einfach das ist nicht meine Intelligenz, dieser Mensch. Mhm. Das ist einfach ein reiner Populist, der der Meinung ist, dass sein dummes Gefolg ihm gehorcht und alles glaubt, was er sagt, aber er wird merken, dass irgendwann die Grenze erreicht ist.
2: Aber findest du, dass er das
0: Populist... Das wage ich zu bezweifeln, weil er hat ja in der Zwischenzeit auch schon dieses Alter erreicht, wo man manche Sachen nicht mehr mag. Entschuldigung, an alle im gleichen Alter.
2: Ui. Aber findest du, dass er diesen Populismus gut beherrscht? Das kann er doch gut, oder?
1: Also sagen wir mal so, Populismus ist nur da gut, wo der Intelligenzquotient der Menschen so gering ist, dass sie daran glauben. Mhm. Und leider Gottes versucht ja unser Oberindianer hier bei uns im Lande, das so ein bisschen ähnlich nachzumachen. Mhm. Ja, er sagt ja hier, alle Leute, die am ersten Tag krank sind, müssen jetzt in die Praxen gehen und müssen jetzt einen Nachweis führen. Und er hat unser Volk beschimpft, wir sind alle faul und wir arbeiten zu wenig. Also ich denke mal, oder ich frage mich mal, woher nimmt er diese Erlaubnis, so über uns zu sprechen? Mhm. Ja, das ist einfach arrogant, das ist völlig fehl am Platz, das ist nicht empathisch. Und und er versucht diesen Populismus auch zu kopieren. Er sagt ja auch hier, die Entscheidungen, die da getroffen wurden, jetzt in der ganzen Reform, die hier gemacht wurden, ist ja alles super, alles toll, bla bla bla. Im Endeffekt ist aber viele Scheiße, was die da gemacht haben. Und das sagen alle Experten. Also auch das ist Populismus und das ist kopiert.
2: Oh je. Gut, wollen wir noch zum Schluss noch was Erfreuliches sagen?
0: Was?
1: Weiß ich nicht. Ja, bitte, sag mir was Erfreuliches.
0: Vanilleeis?
2: Vanilleeis mit Birne und... Was? Nee, mit Birne und Vanillesoße. Nee, warte mal, das ist kein Vanilleeis. Gekochte Birne mit Vanillesoße wäre was Birne Helene. Für Birne Helene würde ich gerade...
0: Das ist jetzt aber kompliziert. Das macht schon wieder weniger glücklich.
2: Ja, stimmt. Okay, wir machen Vanillepudding. Hm. Vanillepudding, Sascha.
1: Also, dann sage ich euch noch was Nettes. Peter, du siehst wieder super toll aus. Und deine Partnerin ist die Sonne bei Sunray FM.
2: Oh, super. Hat er gut Dankeschön. Gesagt. Perfekt. Gut, Sascha, dann vielen Dank für deinen Anruf und nochmal Grüße an den Trump.
1: Gerne.
2: Ja, und dir eine gute Woche.
0: Und auget euch nicht zu doll.
1: Euch beiden.
2: Danke, adieu.
0: Tschüss.
1: Danke, bis bald. Ciao.
2: Bis bald, hat er gesagt.
0: Bis bald?
2: Ich habe Angst, dass er das ernst meint.
0: Du meinst, dass wir jetzt hier so einen Polit-Talk mit einbauen?
2: Das war ja wirklich gruselig gerade. Hä? Wir sind ja richtig abgedriftet in so eine richtige ernsthafte...
0: So weit kommt es noch. Ich habe mir dafür übrigens den passenden Titel ausgesucht.
2: Ja. Oh ja.
0: Wie war? Es war damals ein anderer Präsident.
2: Ja.
0: Es war ja ein Bush, gell?
2: Kann sein.
0: Aber irgendwie scheint sich die Geschichte zu wiederholen. Mhm. Und das Lied passt heute leider besser denn je. Pink mit Dear Mr. President.

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1: Ja, und jetzt auch ohne rote Karte, die haben wir nämlich schon vergeben.
2: Ja. Ja. Zack.
1: Weg ist ja, wer fault, kriegt rote Karten, oder? Ganz einfach.
2: Ganz einfach. Eine Puddingkarte.
1: Eine Pudding.
2: Eine Aber das wäre auch so, wäre auch ein bisschen süß.
1: Puddingkarte.
2: Unsere
1: Pudding. Eigentlich schon, oder?
2: Ja. Ich sag's dir. Gut. So, habt ihr uns geschrieben eigentlich? Ihr könnt uns ja hier schreiben. WhatsApp 0734177881. Was schreibt Romina? Ja.
1: Ja. Ja. Susanne schreibt noch.
2: Gudi.
1: Ja, hallo ins Studio. Mit dem Thema geplante Krankschreibung steigt meine Temperatur ziemlich an.
2: Oh Gott.
1: Zum Abkühlen hier ein Bild mit einer tollen Kneippanlage aus den Alpen.
2: Ah, ja.
1: Gefüllt mit Gletscherwasser, da kühlt man direkt wieder runter. Eine tolle Sendung und liebe Grüße an alle.
2: Susanne. Thank you. Dann schreibt noch die Anni, ihr zwei, Klatsche-Smiley. Habe es noch pünktlich zur Sendung geschafft. Ja, brav. War alles ein bisschen knapp heute, weiß noch nicht genau, was ich zur Regelung mit der Krankmeldung ab dem ersten Tag halten soll. Ist ja noch nicht raus, ja, abwarten. Wir werden sehen, zu welchem Chaos das führt. Hab dieses Jahr bis jetzt nur einen Tag gefehlt und das ohne Krankmeldung. Grüße an die Mädels und alle, die zuhören. Liebe Grüße, Anni.
1: Ja, das Problem ist ja oft bei solche Sachen, diese Negativmeldungen, die noch nicht ganz durch sind, die waren oft was.
2: Ja.
1: Ne? Also wenn du sowas Positives hörst, dann kannst du fast davon ausgehen, ah, das wird eh nichts. Aber bei so negative Sache, ah, man weiß es nicht. Man hat schon, also selbst eine Zwischenlösung wäre halt irgendwie doof.
2: Ja.
1: So, da haben wir die Anni, die muss ich mal da auch mal weg. Der Hendrik schreibt auch noch, guten Abend zusammen. Ich hoffe, ihr hattet einen entspannten Start in die neue Woche.
2: Ja, vielen Dank.
1: Wir sind gerade nur dabei, ja.
2: Ja.
1: Eine Frage an Pam, häkelst du gerade an einem Pudding mit Öhrchen?
2: Ja.
1: In einer Podcast-Folge meintest du mal, dass du einen machen wolltest. Ist damals tatsächlich etwas draus geworden? Nein.
2: Nee?
1: Nee, ich habe damals nach einer Vorlage gesucht. Ob man, ob's da irgendwas gibt, hab aber nichts gefunden. Aber danke für die Idee, also für das wieder Aufblühen dieser Idee. Könnt ihr spätestens auf unsere Tour mache ich ein.
2: Wirklich?
1: Ja.
2: Spätestens.
1: Spätestens. Ja, vielleicht mache ich davor schon einen Test.
2: Ja.
1: Aber auf unsere Tour, weißt du, kleine, so als Schlüsselanhänger.
2: So glaub, Minimis. Das wär, oh Gott, so ein kleiner Pudding mit Ohren als, ja. Oh Gott, wäre das süß.
1: Ja, das ja. Müssen wir glaube ich, hinkriegen.
2: Ach so, apropos Tour. Sollten wir mal den Chef langsam mal unsere Strecke runterreichen?
1: Ja, mach mal.
2: Ja.
1: Sollen wir von beide Seiten?
2: Ja. Jetzt live oder was?
1: Ja, schick mal direkt durch.
2: Ja, wo habe ich sie?
1: So.
2: Hier, wo ist das Öhrchen? Da ist das Öhrchen. Da, zack.
1: Weiterleiten.
2: Suche. Dicker Mann mit... Hier.
1: So, dicker Mann mit. Hast du den unter D wie dicker Mann mit und abgespeichert?
2: Unter Herr Ronny.
1: Ach so.
2: Und vor Ronny.
1: Und hinter Ronny.
2: Hinter Ronny. Nee, hinter Ronny hat er nicht. So. Und
1: da
2: noch,
1: haben wir
2: und
1: noch.
2: Und noch Kontext dazu.
1: Telefon. Ach so, bei mir gab es keinen Kontext. Ich habe es direkt weggeschickt. Aber ich muss ja hier auch noch was anderes machen. Ich habe nämlich hier auch noch. Musikwünsche, die ihr natürlich auch.
2: Ja, mach die rein, dann kann ich noch ein bisschen kriegt. Über die Tour reden, wenn du willst.
1: Ja, mach mal.
2: Ja, weil.
1: Was willst du denn darüber reden? Du willst ja jetzt nichts verraten.
2: Doch, warum nicht?
1: Nein, wir können ja noch gar nichts verraten. Es gibt ja noch nicht mal eine.
2: Aber,
1: Menno.
2: Aber ich spreche da so gerne drüber.
1: Ja, aber was willst du denn verraten? Nachher ändern wir alles wieder und dann.
2: Ja, unter Vorbehalt. Unter Vorbehalt. Also.
1: Dieser Spoiler, Peter.
2: Yeah. Ja, was im Raum schwebt und was wir noch nicht wissen, ob wir es durchgeboxt kriegen, obwohl der Chef schon sehr, sehr begeistert war davon und schon hier einen Ausschau hält nach Sponsoren oder so, falls sich jemand angesprochen fühlt.
1: Oder halt auch nicht.
2: Ja, wollen wir eine Woche mit dem Camper wählen?
1: Ja, hat er immer zugehört, gell?
2: Ja, stimmt. Mit dem Wohnmobil, wir zwei, das Öhrchen und ich, durchs Ländle fahren, von Montag bis Freitag. Dann gibt es dann quasi Montag das erste Mal eine Live-Sendung aus dem Camper.
1: Ja!
2: Wie wir das mit dem Telefon machen, das wissen wir noch nicht so genau.
1: Ja, vielleicht halt auch nicht.
2: WhatsApp wird gehen, telefonieren wird wahrscheinlich nicht so gut funktionieren. Vielleicht Nee, es geht dann nicht. Geht dann nicht.
1: Ja, dann halt nicht.
2: Ja. Und wollen auf dieser Tour dann so ein paar Sachen erkunden, so kleine Sehenswürdigkeiten, eher so natureller Art, also nichts Politisches.
1: Nee, und auch gar nichts Großartiges, nee, eher so die kleinen Feinheiten,
2: ja,
1: so wie unsere Sendung.
2: Ja, und auch nicht jetzt große Städte besuchen und sagen, hier, das ist jetzt die Innenstadt von Stuttgart. Das wollen wir nicht, nein. Und dann starten wir. Fahren durchs Ländle, übernachten jeden Tag woanders, im Camper. Wir zwei, die noch nie miteinander irgendwo was zusammen so gemacht haben.
1: Wir haben noch nie gemeinsam Nacht miteinander irgendwo verbracht.
2: Ja, richtig.
1: Weil du auf dem Sunray-Ausflug nicht dabei warst.
2: Ja. Ja, das machen wir und berichten dann jeden Tag von da aus, wo wir sind. So soll's laufen.
1: Mhm.
2: Und...
1: so und nicht anders.
2: So wird es laufen. Schwäbische Alb ist dabei, Schwarzwald ist dabei.
1: Vielleicht auch was anderes.
2: Vielleicht auch was anderes.
1: Wir wissen es noch
2: nicht. Vielleicht tängeln wir auch nur von einer Eisdiele zur nächsten.
1: Eventuell.
2: Ja, oder so.
1: Wer weiß.
2: Ja, und es wird garantiert nicht eisenbahnlastig.
1: Nicht was?
2: Eisenbahnlastig.
1: Ach, ich habe gerade Eismann verstanden.
2: Das versteht mein Untertitel-Generator auch immer. Immer wenn ich Eismann-Kurzwissen sage, dann schreibt ihr Eismann-Kurzwissen hin. Jedes Mal.
1: Ja, vielleicht sollte ich mal an deiner Aussprache arbeiten.
2: Ja, vielleicht. Vielleicht trainiere ich aber die KI mal dazu, dass er das richtig erkennt. Und dann wird bei den Eisfluencern dann jedes Mal da stehen, wenn der Eismann sagt, Eisenbahn. Tja, so ist es. Gut. Wenn ihr sonst noch Lust habt, uns zu unterstützen, sagt gerne Bescheid.
1: Ja, ihr könnt uns dann auch bekochen oder so.
2: Ja, oh, das wäre witzig.
1: Also im Voraus zu mitnehmen, weil wir können ja nicht sagen, wann wir wo sind.
2: Ja, stört ihr ja nicht.
1: Ja, oder es gibt jeden Tag Sandwich.
2: So, hi Pam und Peter, schön euch zu hören, schönen Abend euch, schreibt uns Benny, danke. Grüße zurück, Paula.
1: Wo kommt das jetzt her?
2: Das steht hier bei WhatsApp.
1: Geil, bei mir nicht.
2: 20.16 Uhr.
1: Bei mir ist die letzte Nachricht von 20.05 Uhr.
2: Aha.
1: Okay.
2: Genau. Und die Paula fragt nach ihrem Musikwunsch.
1: Ah ja, und Moni und Chris meinen, das Telefonat war super gemacht.
2: Ah, sehr
1: ja,
2: schön.
1: Weil er hatte auch extrem lange Vorbereitungszeit.
2: Ja.
1: Naja, ist ja nur Klamauk.
2: Klamauk, ja.
1: Kunst und Klamauk.
2: Genau, aber wer kann schon sagen, dass er den Präsidenten der USA kennt?
1: Außer Sascha.
2: Ja. Aber stell dir vor, der hat auch ein Privatleben. Wie geht denn das?
1: Sascha oder der Präsident?
2: Der Präsident.
1: Ach so.
2: Stell dir das mal ab. Stell dir das mal ab. Du bist einfach in deiner natürlichen Blase irgendwie, ne? Und da kommt ein Anruf. Oh, da kommt ein Anruf rein.
1: Ja.
2: Und du bist aus Versehen der Präsident der USA und gehst dann irgendwie privat irgendwo auf eine kleine Cocktailparty oder was auch immer oder ein Barbecue, sitzt da im Garten und da sind irgendwelche Freunde, ne? Und dann sag ich, ist das der Präsident? Ja? Das ist ja krass. Wie, was macht der hier? Ja, wir sind befreundet, der ging mit mir in eine Klasse oder so. Meinst du, es gibt so Momente?
1: Ich weiß nicht. Ich glaube, das weiß jeder, wenn der irgendwo ist. Ich glaube, die Hälfte kommt auch gar nicht, wenn sie weiß, dass der da irgendwo ist. Hallo Marc!
2: Hallo.
1: Weg ist er.
2: Hat aufgelegt.
1: Der hat wohl gedacht, der ruft jetzt einen Präsident an.
2: Ja.
1: Hat er nicht. Hat nur aber uns angerufen.
2: Knapp.
1: Ja.
2: Ja
1: fast hätten sie sich erwischt.
2: Das wäre doch auch so ein, oder? Das wäre doch schon, dann nehmen wir halt nicht den Präsidenten, nehmen wir mal einen anderen Superstar oder hier Keanu Reeves oder so. Wenn der mit seinen Freunden irgendwo eine kleine Party macht oder was?
1: Ja, oder wenn ich Geburtstag feiere und Peter Lesgay ist da.
2: Ja, okay.
1: Ja, je nachdem, wer da noch zusätzlich an Gästen kommt, kann das natürlich für den einen oder anderen Gast sehr aufregend sein.
2: Ja, aber das finde ich witzig. Wenn ich jetzt irgendwie, nehme an, das kleine Hausparty und du bist eingeladen von jemandem und der kennt jetzt zum Beispiel, keine Ahnung, hier Dingenskirchen.
1: Ja.
2: Harald Schmidt oder was? Dann sitzt er da irgendwie rum und denkt, hä? Was ist denn hier los? Wieso sitzt da Harald Schmidt? Ja, das ist unser Nachbar oder so, keine Ahnung.
1: Ja, also ich hätte ja da womöglich auch das Problem, dass sie denjenigen dann gar nicht erkennen.
2: Ja, das macht doch nur Sinn, wenn man den erkennt.
1: Ja, aber ich bin da ja so ein Held, ich quatsch dann einfach mit den Leuten so, und stell dann erst so nach einer Stunde, wo es dann heißt, so, was quatschen du mit dem so? Ja, keine Ahnung, der ist ganz nett. Oh, okay, das ist doch der und der.
3: Ja, ja. Hallo.
2: Hallo. Guten Abend.
3: Ich grüße erstmal meinen Freund Donald. Hast du gut gemacht mit der roten Karte. Hab ich gern für dich getan, Kumpel.
1: So.
2: So, ihr zwei also, verstehe.
3: Ja, genau. Ihr zwei Grazien.
2: Bist du Fußballfan?
3: Ja, es geht so.
2: Es geht so, okay.
3: Hauptsächlich deutsche Nationalmannschaft, egal welche Geschlechter.
2: Aber warum?
3: Ach, ich sag mal so, sonst wird's ein bisschen viel, da wirklich alle Fußballspiele zu gucken.
1: Aber so Nationalspiele packen dich dann doch wahrscheinlich auch so ein bisschen wegen dem Drumrum dann, oder?
3: Ja, natürlich.
1: Ne? Also guckst du dann auch so Nationalspiele, so Trainingsspiele oder sowas? Freundschaftsspiele heißt es, glaube ich?
3: Weniger, schon wenn es ernst ist.
1: Schon die, also eher, du bist so ein Turniergucker.
3: Ja, genau, ne, oder Bundesliga
1: so,
3: auch.
1: So wie
3: oder Bundesliga beide heißt. Geschlechter.
1: Also ach, Bundesliga auch.
2: Bundesliga beide Geschlechter.
1: Was hältst du von einer gemischten Mannschaft?
3: Oh, wäre mal ganz nett.
1: Wäre doch auch mal interessant, oder? Ich finde, so, da könnte man die also ich meine, die Frauen spielen ja in der Zwischenzeit wirklich richtig gut. Also früher konnte man da ja manchmal nicht zugucken, da hast du ja wirklich gedacht, da sind irgendwie Barbies hinterm Ball her. Das sah so gut. Nee, das ist jetzt böse, als Frau darf man das
3: die
1: vielleicht
3: Zeiten
1: sagen.
3: Die Zeiten sind lange vorbei.
1: Nee, aber früher sah das so ein bisschen stachsig aus bei Frauen. Und heute sind die ja wirklich, also die fetzen da ja genauso rum wie Männer. Ich weiß nicht, was sich da verändert hat. Haben die sich früher nicht traut zu spielen oder weiß nicht, weil es nicht so cool war? Ich habe keine Ahnung. Aber die sind ja wirklich richtig gut. Und dann denke ich mir so, vielleicht könnte man das voll gut kombinieren, so die Fähigkeiten von denen und mit der anderen mische. Ne? Das meistens macht sowas ja so eine gute Symbiose dann nachher aus.
3: Ja, genau.
1: Ja, gut. Dann
3: deswegen auch die Idee, vielleicht mal gemischte Teams gegeneinander.
1: Ja, genau. Und du machst den Trainer.
3: Ja, sicher. Wir zwei machen die Trainer, Pam.
1: Naja, weißt du, ich meine, entlassen wird man danach eh, wenn es nichts ist.
3: Also gemischte Teams, gemischte Trainer, ganz einfach.
1: Ja, schon, oder? Und nachdem wir beide da ja ahnungstechnisch ganz vorne mit dabei sind.
3: Ja, genau.
1: Ne? Also ich meine, ich weiß so Sachen wie, der Ball ist rund. Und der Runde, ja, der Runde muss ins Eck gehen.
3: Das Spiel dauert 90 Minuten.
1: Ja, wobei, das ist ja heutzutage auch schon eigentlich widerlegt, oder?
2: Das ist nicht nötig, ja.
3: Die Nachspielzeiten, genau.
1: Die werden ja immer nur länger.
3: Ja, klar.
1: Ja,
3: dann gibt es noch die Trinkpausen. Da gibt es noch die Trinkpausen dazwischen.
1: Das stimmt. Das zieht sich alles irgendwie wahnsinnig in die Länge. Naja, die ganzen Schulkinder sind jetzt froh, dass wir raus sind. Oder nicht die Schulkinder, die Eltern der Schulkinder.
3: Da sage ich mittlerweile im Scherz die Infantini-Pause.
1: Die Infantini-Pause. Okay. In der Zeit wurde rote Karte zurückgenommen.
3: Also in etwa.
1: Ah ja, okay. Das heißt, du findest die Aktion auch nicht so geil.
3: Da muss er wohl das Telefonat mit seinem Freund Trump geführt haben.
1: Ja, man weiß es nicht. Aber ich finde es auch lustig, dass die sich einfach anrufen, oder?
2: Ja.
1: Also wie wahrscheinlich ist es, oder wie, nee, andersrum. Wie telefoniert man denn in so einer Liga? Also ist das so, dass man da einfach, so wie du jetzt bei uns mal anrufst, in der Hoffnung, dass jemand rangeht? Oder sind da vorher 5 Sekretäre und Sekretärinnen am Werk und versuchen diesen Termin zu koordinieren? Haben die gegenseitig irgendwelche Geheimnummern, wo sie wissen, da erreiche ich den privat auf jeden Fall?
3: So ungefähr, da kenne ich jemanden, der kennt jemanden.
1: Ja, oder? Ich weiß gar nicht.
2: Ja, der muss auch ein privates Handy haben, oder?
1: Haben die im normalen Handy gespeichert?
2: Aber, ja stimmt, gucken wir mal, FIFA-Präsident. Er hat wahrscheinlich nur so ein Präsidenten-Handy. Das alles ist Mr. President, der Präsident von FIFA. Ja, er selber und sonst noch irgendwie.
1: Überleg dir mal, was das wert ist, wenn die das verlieren.
2: Ja. Vielleicht hat er die auch nur...
3: Und dann steht da so ganz prominent unter GI drin.
1: Ja, direkt neben WP.
3: Ja, genau.
2: Aber der hat doch bestimmt einen PIN-Code drin in seinem Handy.
1: Ja, viermal die Null.
2: Oder
1: was anderes kann das
2: nicht. Oder eine Selbstzerstörung oder was auch immer, wenn er das verliert. Oder wenn es sich.
3: Ja, sicher, genau.
2: Wenn es sich 10 Meter von ihm entfernt, dann zerstört sich selber oder so.
1: Ja, also meine Gesichtserkennung kann es ja nicht sein, oder?
2: Weil sich.
1: Geometrisch ist ja nicht mehr viel an dem.
3: Dieses Telefon zerstört sich nach dem Telefonat selbstständig.
2: Ja, oder so, genau.
1: Ja, besser ist das.
2: Aber hast du schon mal probiert, Face ID mit einem gut ausgedruckten Foto zu
3: umgehen? Nein, noch nicht.
1: Sollen wir das mal testen?
2: Ja.
1: Ich habe kein gutes
3: Foto. Bis jetzt kenne ich das nur als fälschungssicher mit meinem Gesicht, meine Face ID.
2: Naja, wenn man jetzt dein Gesicht auf ein DIN A4-Blatt ausdruckt, vielleicht checkt er das.
1: Hast du es denn schon mal probiert?
2: Ich habe kein Face ID.
1: Achso. Kannst du einstellen. Pam,
3: hast du denn Face ID für dein Handy?
1: Ja.
3: Dann können wir es mal bei dir ausprobieren. Einfach mal dein Gesicht nur aufdrucken.
1: Aber dazu bräuchten wir ja erstmal den Gesichtsausdruck von mir. Ich habe Gesichtsausdruck.
2: Ah! Verstehst du?
1: Falsches Wortspiel.
2: Wahnsinn.
1: Nee, ich habe neulich ein Selfie gemacht von mir, weil ich mit künstlicher Intelligenz Frisuren ausprobieren wollte.
2: Ah.
1: Und dann sollte ich ja irgendwie hier so schön in die Kamera und sowas. Und dann ihr müsst das irgendwann mal umgestellt haben. Du kannst an deiner Frontkamera kannst du ja einstellen, wie das Selfie speichert. So wie du siehst, also spiegelverkehrt oder richtig rum.
2: Ja.
1: Und jetzt hat meins das aus Versehen auf richtig rum und ich finde mir richtig rum ja richtig schrecklich. Ich bin so ein Mensch, der sich auf Bilder wirklich unangenehm schrecklich findet.
2: Och, Öhrchen.
1: Ja, und dann an dem Tag.
3: Ach, du bist doch nicht schrecklich.
1: Unangenehm schrecklich, habe ich gesagt.
2: Unangenehm schrecklich.
1: Und an dem Tag, dann saß meine Brille schief. Dann war irgendwie das eine Auge kleiner als das andere. Meine Haut sah total groß, porig aus, mega faltig und es war ja auch nur warm, also irgendwie so erhitzt und schwabbelig und keine Ahnung. Ich habe mir auf diesem Bild gesehen und sag so, meine Güte, habe ich einen Schlaganfall gehabt oder warum sehe ich so aus? Ich sah richtig gruselig aus.
2: Aber wäre es richtig rum, also oder spiegelig gespiegelt, wäre es dann besser gewesen?
1: Ich weiß es nicht, ob das an dem Gespiegelter liegt, weil man kennt sich selber ja nur gespiegelt eigentlich. Mhm,
2: verstehe.
1: Hauptsächlich. Gefällt man sich ja auf Bilder nie.
2: Mhm.
3: Pam, da haben wir jetzt eine lebhafte Fantasie, der Peter und ich.
2: Hey, unterstell mir doch sowas nicht. Ist es bei
1: Aber sei doch mal ehrlich.
2: Hui, gut.
1: Das sieht übel aus.
2: Zeig mal in die Kamera.
1: Nein, ihr zeigt es nicht in die Kamera.
2: Das sieht so übel aus, weil das Licht so blöd fällt.
1: Ganz schlimm. Ihr habt so dunkle Augenhöhlen, dann nur zusätzlich Bürolicht. Ne? Das war alles nicht allzu vorteilhaft.
2: Ja.
1: Und dann habe ich die Frisuren ausprobiert und dann kamen da die KI-Bilder, die da ja dann auch der Gesicht ein bisschen retuschieren.
2: Ja.
1: Und dann sah er auf einmal aus wie Anastasia.
2: Hui.
1: Das war lustig.
2: Und fandst du das gut oder schlecht?
1: Na, also ich sah besser aus als vorher auf jeden Fall. Also wäre das Fazit, Anastasia sieht besser aus als ich.
2: Oh nein.
1: Ja doch.
2: Oh, sagt er.
1: Ich finde schon. Also das war da irgendwie ganz arg komisch. Das hat mich stark irritiert.
3: Ihr seht beide individuell aus.
2: Ja, das möchte ich doch hoffen.
1: Naja, das klingt jetzt ein bisschen wie die kleine Schwester von Scheiße.
2: Ja.
3: Ach, Pam, glaube ich, das ist nicht
1: individuell. Das ist so drumherum geredet.
2: Sag doch, wie es wirklich ist.
3: Pam, du siehst auch gut aus.
1: Ja, wieso natürlich, aber halt nicht, wenn ich mich selber fotografiere. Das ist das Problem.
2: Ist das kriegt man beim iPhone eigentlich aus dem Video-Selfie-Modus immer nur spiegelverkehrte Videos raus?
1: Wieso?
3: So genau habe ich den noch nicht ausprobiert.
2: Weil immer, wenn ich auf Social Media Leute sehe, die in ihre Kamera sprechen, dann ist bei denen, die das mit dem iPhone machen, immer spiegelverkehrt. Kann man das nicht richtig machen? Kann man das nicht richtig einstellen?
3: Vielleicht wollen die das nicht.
2: Vielleicht wollen die das nicht.
1: Weil die so rum besser aussehen.
3: Wie meinst du das jetzt? Bei Apples Face ID oder bei WhatsApp-Telefonie?
1: Ja, sobald man Selfie-Video macht.
2: Wenn man ein Video macht mit dem iPhone im Selfie-Modus. Mhm. Im Selfie-Modus und dann speichert der das.
3: Ach so.
2: Ja, und wenn ich so ein Video sehe auf den sozialen Medien, dann fällt mir dann immer auf, dass es bei denen immer spiegelverkehrt ist. Also zum Beispiel, wenn die im Auto sitzen dann plötzlich immer alle rechts.
3: Das heißt, dann musst du das Handy spiegelverkehrt halten, damit es dann richtig rumgespeichert wird.
1: Nee, das geht nicht.
2: Nee, denn dann filmst du ja nach draußen. Ich weiß nicht, ob es da keine Einstellung für gibt, dass man das richtig machen kann, oder?
1: Also ich glaube, bei meiner Kamera gibt es die Einstellung. Sonst wäre ja nicht umgekehrt. Weil früher war Selfies immer spiegelverkehrt.
2: Auch bei Videos?
1: Das weiß ich doch nicht, ja.
2: Ja?
1: Aber in der Zwischenzeit kann ich es doch irgendwie einstellen. Aber ich weiß gar nicht.
2: Sagt's mir mal, Leute, ihr seid da draußen bestimmt ein paar iPhone-Jünger. Wie ist das mit dem Aufnehmen im Selfie-Modus?
1: Ich mache jetzt nur noch diesen Fun-Modus mit einer Schweinsnase oder Glitzer oder sowas.
3: Oder leider nicht. Da bin ich total überfragt.
1: Oh. Da gefalle ich mir schon viel besser.
2: Zeig mal. Mit einer Schweinsnase. Ja, Wahnsinn. Ja, jetzt zeigt es die
3: Kamera. Was macht denn die Pam?
1: Ich weiß nicht, was es darstellen soll. Ich habe gerade irgendeinen Filter drüber gejagt. Schwarze Haare stehen mir natürlich auch hervorragend. Oder natürlich Öhrchen.
2: Oh ja, das Öhrchen.
3: Das stelle ich mir jetzt gerade vor. Ich versuche ebenfalls.
1: Schwarze Haare?
3: Ja.
1: Nee, nicht ganz meins. Aber wer weiß, vielleicht kommt es ja nur irgendwann.
3: Dann lieber blond oder so, wie du es schon mal hattest mit Aubergine.
2: Aubergine?
1: Aubergine?
3: Ja, vor 2 Jahren hattest du das schon mal.
1: Ja, das war krasse Sache.
2: Krass.
1: Wann hat die denn Aubergine? Ah, die Rastas meinst du?
3: Ja.
1: Ah, dieses Knallrot. Ja, das war cool.
3: Ja, die waren mal Aubergine.
1: Ja, so.
3: Unser gemeinsames Bild von 2024.
2: Unser gemeinsames Bild, Öhrchen. Hörst du? So? Hörst du den Stolz raus?
3: Habe ich heute noch bei meinem Insta-Account.
1: Ich bin im Internet.
3: Ja, das einzigste Bild, wo Personen drauf sind bei mir.
1: Aha. Oh, krass. Kost. Okay, dann fühlen wir uns auf jeden Fall geehrt.
2: Sehr schön. Warum rufst du eigentlich an, Marc?
1: Ha, Selfies wie angezeigt, speichern.
3: Ja, das war jetzt das spontane Thema, warum ich angerufen habe.
1: Ach so, ja.
2: Nicht Selfies, es
3: nochmal,
2: geht um Selfie.
3: Nochmal, ja, ich... Nochmal dazu was beitragen.
1: Ja. Tragen Sie bei.
3: Nochmal zu Infatili und so, die ganze Geschichte.
2: Okay, aber sind wir da jetzt schon durch oder? Also war es das schon oder willst du noch was sagen dazu?
3: Wir haben sogar schon ein Nebenbei-Thema gefunden.
2: Ja.
3: Deswegen bin ich jetzt praktisch durch.
2: Bist jetzt durch, alles klar. Alles klar, dann vielen Dank. Wie ist das Wetter bei dir?
3: Oh, jetzt gerade ein bisschen bescheiden, nachdem noch bis vor kurzem schön die Sonne draußen war, richtig warm.
2: Ja, und jetzt ist es bescheiden.
3: Ich sag mal so, es wird jetzt auch mal zur Abwechslung ein bisschen kühler.
2: Ja, ist doch gut eigentlich,
1: oder? Ich find's relativ schwül gerade im Moment bei uns.
2: Es sind 22 Grad hier.
1: Hier drin 26,6.
2: Oha, dann gehe ich schnell wieder raus.
3: Fängt langsam an von schwül in normal abzukühlen.
2: In angenehm, okay.
1: Ja, aber jetzt wird's nachts wenigstens mal wieder kühl. Und morgens ist es grasfeucht, das ist auch mal ganz nett.
2: Das ist toll, ja.
3: Genau.
1: Mein Rasen ist ganz braun.
2: Okay,
3: gut. Jawohl.
2: Alles klar, Marc. Danke für den Anruf, viele Grüße an alle.
3: Ja, danke schön. Ich habe noch, Grüße zurück, ich habe noch einen Musikwunsch.
1: Ja.
3: Bette Davis Eyes.
1: Ah, passend zum Thema meines Selfies.
3: Den anderen von Koreaner, den ihr mir nicht erfüllt habt, den habe ich schon erfüllt bekommen. An anderer Stelle.
2: Aha.
1: Von Koreaner? Mhm. Du hast du Koreaner nicht erfüllt, oder ich?
2: Wann denn?
1: Weiß ich nicht.
3: Das war irgendwie letzten oder vorletzten Montag.
1: Ah, dann war es vorletzten, da war ich nicht da.
3: Kann man leicht sagen, da war ich nicht da.
1: Ja, doch, da bin ich mir ganz sicher, da war das. Ja. Kann ich mich dran erinnern.
2: Dann kriegst du es heute.
1: Ist schon in der Warteliste.
3: Ich möchte dann heute bitte den anderen Musikwunsch, den ich heute gesagt habe.
1: Ja, den kriegst du. Der liegt hier schon in der Warteliste.
3: Genau. Weil ich hab ja gesagt, den habe ich schon von anderer Stelle erfüllt. Ich krieg erst am Freitag von Anastasia Tagesnacht.
1: So.
3: Aber da habe ich auch ganz viele Informationen dafür gegeben.
2: Aber warte mal ganz kurz. Wenn du immer sagst, hier Anastasia und hast du nicht gesehen, erwähnst du bei der Sendung von Anastasia auch, dass du am Montag bei Pudding mit Ohren anrufst und mal damit irgendwas geredet hast? Oder sagst du einfach nur immer bei uns, dass du bei Anastasia mit reinhörst und anrufst?
3: Oh, das muss ich auch mal andersrum machen.
2: Ja, genau.
3: Peter, du erinnerst mich gerade an was.
2: Sehr schön, sehr, sehr schön. Gut, alles klar, dann dir eine schöne Woche, Marc.
3: Ja.
2: Ja, bis denn.
1: Mach's gut. Ebenso,
3: tschüss.
1: Ciao. So. Da erzählt er einfach nur an einer Stelle.
2: Ja.
1: An der anderen nicht.
2: Nee.
1: Das haben wir gar
2: nicht. Unverschämt.
1: Ja, aber Musikwünsche erfüllen wir trotzdem.
2: Ja. Wann?
1: Jetzt.
2: Gut.

0: springer vi los?
1: Ja.
0: Wohin?
1: Ja, wohin?
0: Wohin? Ja, blöd.
1: Blöd.
0: Wir können ja hier nicht weg.
1: Ja, das stimmt.
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0: Die Ameisen vielleicht.
1: Ah, die Ameisen. Hast du mir letztens gesagt, dass die Sommer, dass der Eindruck entsteht, dass man früher als Kind einen besseren Sommer hatte und das aber daran lag, dass man auch im Sommer Ferien hatte?
0: Ja.
1: Ja. So ein Ding ist das nämlich. Weil...
0: Was?
1: Weil ich habe dazu nämlich einen Bericht. Also nicht zu deinem Sommer, sondern zum Ferienstart hier in Deutschland.
0: Ja, also man muss das vielleicht vorne abholen.
1: Sehr gerne.
0: Für alle, die den Zusammenhang jetzt gerade nicht ganz zur Hersteller
1: konnte. Früher war alles besser.
0: Genau, man hat so immer irgendwie so von wegen, ja früher und das Wetter und da war Weihnachten immer Schnee und dann Ostern war es immer toll und keine Ahnung. Und dann habe ich gesagt, na irgendwie stimmt das ja so auch nicht. Also ich weiß, dass wir als Kinder an Weihnachten grundsätzlich auf Schnee gewartet haben und ganz oft keiner war, dass ich an Ostern aber auch schon Eier im Schnee gesucht habe.
1: Ja.
0: Und dieses Phänomen mit die Sommer waren irgendwie ganz anders, weil als Kind hat man ja die komplette Sommerferien im Freibad verbracht und so genau. Scherze. Habe ich gesagt, na, da muss man sich aber auch erstmal bewusst sein, dass zum Beispiel zu meiner Kindheit die Sommerferien noch ganz anders lagen.
1: Ja.
0: Also in der Zeit, als ich eingeschult wurde zum Beispiel.
1: Oh Gott.
0: Ja, lang ist es her. Aber da waren die Sommerferien nämlich einfach auch nur vom 1. Juli bis einschließlich 13. August.
1: Und da waren, glaube ich,
0: ja, also ich wurde im August damals eingeschult.
1: Ja, ich wurde im September eingeschult. Aber unsere Sommerferien waren auch ziemlich lang. Und die
0: ja, aber die
1: Sommer.
0: Haben ja, also damals hat Baden-Württemberg und Bayern nur bei diesem rollierenden System mitgemacht,
1: ja.
0: Wie die anderen Bundesländer ja heutzutage immer noch machen. Und Bayern und Baden-Württemberg haben sich da ja irgendwann dann ausgenommen. Und wir haben jetzt ja immer zum Schluss, wir haben ja immer ganzer August und halber September so ungefähr. Und das war halt einfach mal ein kompletter Monat früher.
1: Ja.
0: Teilweise auch, ne? Also
1: wobei
0: je
1: jetzt,
0: nach Kindheit.
1: Wobei jetzt nach Klimawandel könnte man ja auch im August und September noch krassen Sommer haben.
0: Naja, oder halt im Juni.
1: Ja, richtig.
0: So wie dieses Jahr.
1: So wie dieses Jahr. Aber Ferienstart, Geduld statt Vollgas auf den auf Deutschlands Straßen. Die Koffer sind gepackt, die Vorfreude ist groß. Doch für viele Urlauber beginnt die Reise erstmal im Stau. Mit dem Start der Sommerferien in weiteren Bundesländern rollt an diesem Wochenende eine der größten Reisewellen des Jahres über Deutschlands Autobahnen. Der ADAC erwartet kilometerlange Blechlawinen, vor allem auf den Strecken Richtung Nord- und Ostsee sowie in den Süden nach Österreich, Italien und Kroatien.
0: Mhm.
1: Und besonders voll dürfte es auf der Autobahn A1, A3, A5, A7, A8 und A9 werden. Und war A1, A3, A5, A7. Das sind alles ungerade Zahlen. Die einzige Gerade ist 8. Wo gehen die hin? Von links nach rechts. Von Stuttgart nach München.
0: Keine Ahnung, bei Autobahnen bin ich raus.
1: Ja, und die sieben sind, also die Ungeraden gehen vertikal, also hoch zu.
0: So.
1: Und die Geraden, die gehen waagerecht, horizontal.
0: Mhm.
1: So. Wer genau dann losfährt, wenn alle anderen starten, braucht halt vor allem eins, nämlich Geduld. Erschwerend kommt hinzu, dass derzeit rund 1000 Baustellen auf den Verkehr abbremsen, hohe Temperaturen belasten zusätzlich die Straßen und manchmal auch gibt es deshalb Tempolimits und Fahrbahnsperrungen. Also der ADAC rät deshalb möglichst außerhalb der Stoßzeiten zu reisen. Also früh morgens oder unter der Woche,
0: außerhalb
1: der Ferien, das spart oft nicht nur Zeit, sondern auch Nerven. Und nicht nur auf den Straßen wird es eng, auch an den Flughäfen beginnt jetzt die Hochsaison. Millionen Menschen starten in den kommenden Wochen in den Sommerurlaub. Experten empfehlen deshalb genügend Zeit zur Anreise, Check-in und Sicherheitskontrollen einzuplanen. Für alle, die an diesem Wochenende unterwegs sind, gilt, lieber etwas früher losfahren, genügend Pausen einlegen und gelassen bleiben, denn am Ende zählt nicht, wie schnell der Urlaub beginnt, sondern dass man sicher ankommt. Oh. So,
0: und da, also ob es einen in dem Moment interessiert.
1: Und das Krasse, ich finde es immer krass, dass dass es immer noch so viele Leute gibt, die hier in den Sommerferien nicht hier bleiben, sondern woanders hinfahren, in andere Länder, wo es doch jetzt hier in Deutschland so richtig Urlaubswetter ist.
0: Ja, aber man will ja auch was anderes sehen.
1: Kann man doch im
0: Winter
1: machen.
0: Wobei, gut, sie fahren teilweise jedes Jahr ins gleiche Ziel, ne?
1: Ja, das
0: hat auch. Man auch gar nicht so viel davon gesehen dann.
1: Ja, das kommt noch dazu.
0: Also nicht so viel Neues.
1: Also ich finde, ich fand den Juni schon richtig sommerlich, so richtig krass sommerlich. Also hätte man jetzt gar nicht wegfahren müssen.
0: Nee, ich glaube aber auch nicht, also ich würde jetzt auch nicht wegen dem Wetter wegfahren.
1: Sondern?
0: Ja, aber daheimbleiben ist halt nicht Urlaub.
1: Ja.
0: Also es reicht ja schon 30 Kilometer wegzufahren. Da braucht man, da ist ja so ein Tapetewechsel auch schon nicht schlecht.
1: Ja.
0: Unsere Stühle wurden gerade belächelt draußen.
1: Ja, wir haben wieder Stühle rausgestellt.
0: Ja.
1: Auf die Sonnenterrasse.
0: Sozusagen.
1: Auf die Sunray-Terrasse.
0: Oder in die Fußgängerzone, je nachdem, wie man es sieht. Hui!
1: Hast du das umgeschmissen? Beinahe?
0: Ja, hier, mein Wollkonstrukt ist nur so halb gut.
1: Was wird denn das eigentlich, wenn es fertig ist?
0: Vielleicht ein Oberteil, aber wahrscheinlich einfach nur ein weiteres Teil für meine unfertige Kiste.
1: Ja, ach so. Hast du so eine Kiste, wo alles reinkommt, was...
0: Nicht nur eine.
1: Okay, witzig.
0: Ja, ich bin ganz schlechter Endfertiger. Ich mache immer gern Strecke und dann habe ich keinen Bock mehr, das zusammenzunähen. Also wahrscheinlich, wenn ich einfach alle Teile zusammennähe, die ich daheim habe, dann hätte ich einen neuen Kleiderschrank voll.
1: Oh.
0: Nein, so ist es jetzt auch übertrieben, aber da gibt es schon das ein oder andere Teil, das eigentlich schon fertig ist.
1: Aber hast du ein komplettes Teil schon fertig so?
0: Ja, das schon auch.
1: Und auch angezogen?
0: Ja.
1: Okay. Der Dom schreibt, vielleicht sollte man bei der Campertour, nochmal Thema zurück, auch für jeden Tag gewisse Challenge machen. Man sucht in jeder Stadt eine Kneippstation oder so.
0: Kneipptour.
1: Ja, also zum
0: Kneipen. Warum eigentlich keine Kneipptour?
1: Ja, gute Idee.
0: Wir machen eine Kneipptour.
1: In der Donau kann man auch kneipen, ne? Einfach.
0: Ja, also das ist ja, man kann ja überall kneipen.
1: Ja.
0: Man braucht ja nur Wasser.
1: Ja, eben.
0: Und das lässt sie ja wahrscheinlich finden, zur Not im Stadtbrunnen.
1: Nee, genau. So, Anni sagt, sie unterstützt uns gerne, hätte noch einiges an Urlaub übrig. Es soll doch Kartoffeln geben, die schälen sich ja nicht von alleine.
0: Ja, aber wir haben ja nur einen Camper. Es ist ja kein richtiger Bus, wo wir euch alle mitnehmen können.
1: Ja. So, was haben wir hier? Guten Abend. Ihr Lieben, gucke auch nur deutsche Nationalmannschaft in Turnieren, vorzugsweise die Frauen, liebe Grüße. Coralina. Coralina?
0: Coralina? Carolina? Caroline?
1: Coralina.
0: Coralina ist cool.
1: Sitzt eine Coralina bei dir im WhatsApp, weil danach steht, guten Abend, ihr Lieben, gucke auch nur die Nationalmannschaften bei Turnieren, vorzugsweise die Frauen, liebe Grüße, Christina. Kam 2 Minuten später.
0: Was? Also genau der gleiche Text?
1: Ja, ähnlich, genau. Und du mit einem anderen Namen.
0: Ihr habt keine Carolina.
1: Coralina. Coralina, man muss mal bei Christina gucken.
0: Ach so. Na, da sieh ich mal.
1: Mhm. Hm. Ja, vielen Dank.
0: Ah, guck mal, es ist ein anderes Leerzeichen drin. Und ein anderer Absatz.
1: Ja.
0: Aha. Interessant. Hat sie sich jetzt geoutet?
1: Werden deutsche Spiele von der Frauennationalmannschaft auch so krass übertragen eigentlich?
0: Ja, aber nicht so teuer.
1: Mhm.
0: Also in der Zwischenzeit war es ja schon relativ gut übertragen, also Fußball zumindest.
1: Und wann läuft so eine Frauenweltmeisterschaft?
0: Nee, das kommt drauf an. Also die war doch jetzt erst.
1: Echt?
0: Ja, also die sind zeitversetzt.
1: Und haben wir gewonnen, oder?
0: Boah, du fragst mich was, ich bin doch da auch nicht so drin.
1: Soll ich mal hier fragen, ins Internet?
0: Ja, bin doch gerade schon dabei.
1: Okay.
0: Die letzte war 23, ja, war doch erst, ist auch gut gesagt, gell?
1: 23,
0: okay. Die nächste ist logischerweise 27.
1: Okay, 23 war eine Frauen-WM im Fußball.
0: Mhm.
1: Und welchen Platz haben wir gemacht?
0: Das gucke ich gerade, das ist ein Klick weiter.
1: Ja.
0: In der
1: Zwischenzeit könnte ich vorlesen.
0: Spanien.
1: Ah, Spanien. Und ja, welchen Platz haben wir gemacht? Spanien.
0: Ach so.
1: Jawoll.
0: Das nennt sich ernsthafte Sportreportage hier.
1: Ja.
0: Ach, Mann, das muss ich doch jetzt extra suchen. Ihr war jetzt beim allgemeinen Titel.
1: Ja, such mal extra. Hier, apropos Sommerferien, in 3 Wochen am 26.07. geht's für mich nach Hamburg, schreibt hier Paula. Natürlich über die A7. Augen zu, halt Smiley. War letztes Jahr schon eine Herausforderung auf dem Weg an die Ostsee Richtung Kiel. Bin gespannt, wie es dieses Jahr wird. Bitte Daumen drücken für wenig Verkehr. Ja, das liegt an dir. Fahr einfach früh um 4 los. Aber genau. Wir drücken den Daumen. Klar, gerne. Und haben wir es rausgekriegt?
0: Oh, wir sind Rangliste 2 und haben 2003 und 2007. Das wollte ich schon nicht wissen.
1: 2003 und 2007 haben wir was?
0: Gewonnen.
1: Gewonnen, komplett, mhm. Die ganze WM.
0: Mhm.
1: 4, 5, 6, 7. Ah, okay. Gut, also dann haben wir 23 nicht gewonnen.
0: Nee. Da war es Spanien.
1: Stimmt. Dann würde er mal den Platz wissen, aber ja, okay.
0: Geil. Geil, wir sind beide super.
1: Ja.
0: Was haben wir denn? Oh Gott, jetzt kommt da so Tabelle mit Gruppenphase und Gedöns. Da bin ich doch schon mal überfordert. Aber wenn wir in der Gruppenphase auf Platz 3 waren, dann waren wir wohl raus, oder?
1: Ja, ich habe keine Ahnung, wie das gezählt wird.
0: Ich glaube schon. Ja, doch. Vorrunde.
1: Vorrunde, achso, okay.
0: Also stimmt, du bist ja einfach nur.
1: Ja, ich bin einfach nur.
0: Du bist ja noch weniger als ich.
1: Ja, aber gar keine Ahnung.
0: Fußball.
1: Was ist eine Vorrunde?
0: Also, es gibt bei Fußball-WMs gibt es immer verschiedene Gruppen.
1: Ja, warum?
0: Die werden vorher ausgelost. Also es gibt ja ganz viele Teilnehmer, das kommt immer drauf an. Dieses Mal bei der großen, wie nennt sie sich diese WM, wo wir gerade haben, die Big Mega WM, was weiß ich, da gibt es ganz. Da gibt es ja sogar 16. Finale dieses Mal.
1: Aha.
0: Und da ist es so, dass eine bestimmte Anzahl an Mannschaften, an Ländermannschaften teilnimmt. Bei der Frau, wir nehmen jetzt mal die Frauen-WM von 23, da waren es Gruppe A bis H, also A, B, C, D, E, F, G, H, also 8 Gruppen, A, 4 Mannschaften.
1: Mhm.
0: Das wird vorher ausgelost, wer in welche Gruppe kommt. Und dann spielen einmal die Mannschaften aus einer Gruppe alle gegeneinander. Also zum Beispiel, Deutschland war in einer Gruppe mit Kolumbien, Marokko und Südkorea.
1: Ja, okay.
0: Die haben gespielt einmal gegen Kolumbien, einmal gegen Marokko und einmal gegen Südkorea.
1: Also innerhalb
0: der Gruppe. Und dann hat Südkorea noch gegen Marokko und gegen Kolumbien gespielt.
1: Innerhalb der Gruppe spielen sie alle gegeneinander erstmal.
0: Genau, erstmal gegeneinander und dann ist es so, dass nur die beiden Gruppenbesten in dem Fall weiterkommen ins Achtelfinale.
1: Aber die bleiben in der gleichen Gruppe?
0: Nein, die Gruppen gibt es dann immer.
1: Die
0: Gruppen gibt es nur in der Vorrunde.
1: Aha.
0: Und dann geht es in die Finalspiele.
1: Okay.
0: Und ab der Finalspiele spielt man auch nicht mehr jeder gegen jeden, sondern dann gibt es nur noch K.O.-Spiele. Also wenn dann der Beste da gegen da und das und dann schmeißen die sich gegenseitig raus. Dann spielt der Gruppenerste gegen den Gruppen was weiß ich was und lauter so Gedöns. Und das ändert man aber auch ab und zu mal.
1: Okay.
0: Ne? Weil, wie gesagt, bei der jetzigen WM haben wir wahnsinnig viele Gruppen. Mal gerade mal gucken, wie viel Gruppen waren es denn?
1: Gott,
0: ich bin ja hier der Superheld. I, J. Ja, da waren es nur 2 Gruppen. J, K, L. Guck mal. So viele Gruppen. 12 Gruppen gab es da.
1: Okay.
0: Ja, das waren sehr, sehr viele. Und deswegen gab es dann auch noch zusätzlich ein 16. Finale.
1: Mhm.
0: Und da ist Deutschland dann rausgeflogen, die Männer.
1: So früh?
0: Ja, also eigentlich immer nur vor dem Achtelfinale. Also so gesehen, wäre es eine normale WM gewesen, wären sie auch schon wieder in der Vorrunde raus. Wenn man das jetzt so...
1: Was mir dann erst später eingebläut wurde, ist, dass die Nationalmannschaft eine eigene Mannschaft ist. Ich habe früher mal gedacht, der Beste aus Deutschland
0: kommt in die Nationalmannschaft.
1: Wird dann zur Nationalmannschaft, wenn Deutschland
0: gegen Ach so, anderen. Der beste Verein.
1: Der beste Verein, ja.
0: Also, dass Bayern dann die Nationalmannschaft ist, wenn Bayern die deutsche Meisterschaft
1: gewinnt. Ja, genau. Dass sie dann alle rennen und so und dann, ne, und wenn es jetzt zum Beispiel, gibt's noch so für Mannschaften?
0: BVB und Hamburg und Freiburg und.
1: Also nehmen wir mal Stuttgart, BVB,
0: also VfB natürlich, oh mein Gott.
1: Nehmen wir mal VfB, der ist ein bisschen näher.
0: Okay.
1: Also, wenn der VfB jetzt
0: mal... Ulm, aber die spielen eine andere Liga.
1: Ja, wenn der VfB jetzt mal die Landesmeisterschaft, gibt es Landesmeisterschaft, wie heißt das?
0: Ja, aber VfB spielt Bundesliga.
1: Und was braucht man für... Was ist Bundesliga? Ist doch gut, oder nicht?
0: Der Bundesliga ist das Höchste.
1: Höchste, genau. Also, wenn...
0: Und da gibt es eine zweite Bundesliga.
1: Ja, okay. Also, ich stehe in der Bundesliga. Wenn der VfB jetzt... die Bundesliga gewonnen hat und dann sozusagen in Deutschland Platz 1 hat.
0: Ja, dann wäre der VfB die Nationalmannschaft.
1: Dann würde bei einem WM-Spiel die beste Mannschaft aus Deutschland gegen die andere beste Mannschaft aus Deutschland antreten. So habe ich früher gedacht, dass es ist. Und dann war ich ganz enttäuscht, dass es gar nicht so ist, dass es eine extra Nationalmannschaft ist.
0: Aber es gibt ja nur alle möglichen anderen Ligen,
1: ja.
0: So Champions League und Europa League.
1: Was ist
0: Champions League? Ja, das sind alles so zusätzliche, teilweise selbst erfundene, gesponserte, was weiß ich was für Ligen. Alle mit ganz unterschiedlichen Hintergründen. Ich check das ja immer auch jetzt so ganz.
1: Aber Champions League ist auch was Deutsches, oder was?
0: Nee, das ist Champions... Oh Mann, frag mich doch keine Sachen. Ja. So ganz genau kann ich dir das immer auch definieren. Aber da spielen dann Mannschaften. Also da spielen keine... also Vereine.
1: Vereine gegeneinander.
0: Da spielen schon ländermäßig dann auch gegeneinander. Mhm. Aber halt auf Vereinsgrundlage und nicht die Nationalmannschaft. Nationalmannschaft spielt eigentlich nur bei WMs miteinander.
1: Und EMs?
0: Freundschaftsspiele, EM und Olympia.
1: Ich frage ja nur deswegen, damit die Leute checken, wie dumm ich bei Fußball bin.
0: Ja, ja, und wie halbklug ich bin. Hm. Also ich hab so 10% mehr drauf als du, aber es endet halt auch relativ schnell.
1: Also wirklich, also Fußball interessiert mich wirklich gar nicht. Komplett gar nicht. Bin ich komplett raus.
0: Wie viele Spieler?
1: 11, oder?
0: Ah, okay.
1: Ja.
0: Aber so Oder ist schon hinter dran. Sehr gut.
1: 11. Und dabei ist aber, der eine ist ein Torwart, gell? Oder ist er extra? Sind 12?
0: Nee, der 11. ist im Tor.
1: Der 11. ist im Tor. Also es sind 10 am Rennen und einer am Halten.
0: Ja, manchmal auch weniger.
1: Oh, okay.
0: Wenn einer eine rote Karte kriegt.
1: Ja, klar. Genau. Ja, nur mal zur Sicherheit gesagt, also ihr könnt mich mit Fußball, ich gehe auch am Biergarten vorbei, wo Public Viewing ist, bei einem WM-Spiel und frage, wer spielt denn heute, und alle klatschen sich an die Stirn und denken sich, was
0: wirklich? Weil alle in weiße Trikots mit schwarz-rot-goldene Scheiß dastehen?
1: Nee, weil keiner denkt, dass in Deutschland jemand gibt, der nicht weiß, wann Deutschland gegen jemand anders spielt.
0: Ja, meine ja, aber wenn du am Public Viewing vorbeiläufst, dann erkennst du es ja allein schon an der Kleidung, wer spielt.
1: Ja, aber wenn jetzt, guck mal, sie sitzen ja trotzdem mit ihrem Deutschland-Trikot da, auch wenn jetzt keiner Deutschland mehr spielt.
0: Ach so.
1: Ja, also naja, auf jeden Fall habe ich da angeguckt, meinst du jetzt ernst? Ich hab doch keine Ahnung. Juckt mich auch nicht. Also es ist ja, ich finde es sowieso krass, dass es genau dieser Ballsport geschafft hat, so publik zu werden.
0: Bei uns?
1: Ja, bei uns.
0: Ich meine, in den USA zum Beispiel ist es ja überhaupt nicht so. Also die haben, die machen zwar jetzt einen Mordsterz, weil sie da die Meisterschaft haben, aber eigentlich sind die ja überhaupt nicht so fußballfanatisch.
1: Ja, so Football, ne?
0: Also
1: oder Basketball?
0: Ich glaube, selbst Basketball oder so ist bei denen populärer als Fußball.
1: Okay.
0: Und Rugby und was es alles irgendwie darüber so gibt. Bei uns ist das ja...
1: Ja.
0: Dann wieder komplett weg.
1: Aber schön, dass sich da so Leute identifizieren können und zusammenfinden und rumfeiern und Tippspiele machen.
0: Ja, wenn's dann irgendwie cool bleibt, finde ich das total schön. Manche sind da ja aber auch super anstrengend. Was mache ich denn eigentlich?
1: Eigentlich könnte man das ja mit jeder Sportart irgendwie machen, oder? Dass man sich das dann mal zusammen anguckt und da tippt und in dem Biergarten sitzt und feiert und...
0: Ja, Wasserballett zum Beispiel.
1: Was?
0: Wasserballett.
1: Wasserballett. Okay. Ja. Als ich klein war, war Radrennen ganz groß. Da mussten wir mal Uwe Ampler und so anfeuern.
0: Oh, ich auch gerade. Im Moment ist gerade Tour de France, gell?
1: Uwe Ampler und...
0: Wer ist denn Uwe Ampler?
1: Der war zu meiner Zeit der. Und hier, wer heißt der andere? Uwe Ampler und Ludwig? Keine Ahnung. Es gab da sogar Witze mit...
0: Ampelmännchen?
1: Nee, mit... ich habe mein Fahrrad vergessen anzuschließen. Warte.
0: Ich mach doch gar nichts.
1: Warte, so war das. Genau. Fahrrad hingestellt, nicht angeschlossen und Zettel ran. Clown zwecklos, Arnold Schwarzenegger. Was wegen hier, kriegt's Dresche. Als er zurückkam, war das Fahrrad weg und es hing ein Zettel da. Verfolgung zwecklos, Uwe Ampler. Ja? Schon süß.
0: Ja, total.
1: Ja, also wir hatten damals in der Schule richtig Spaß damit und haben dann die Tour verfolgt und mussten auch...
0: Da war auch nur nicht so viel Doping.
1: Ja, und mit dem Trikot und so, gelbes Trikot und was auch immer, und haben die Strecke aufgemalt und haben eingetragen, wo, wer, wann ist. Olaf Ludwig hieß der, glaube ich, der andere. Olaf Ludwig. Mhm. Ja, sowas, an so einen Quatsch muss man sich erinnern, ja. Ja, auf jeden Fall. Und das hatte mich dann damals ganz kurz inspiriert, auch zum Fahrradtraining zu gehen, zur Rennradsport AG.
0: Da gab es eine Radsport AG.
1: Ja, ja, das gab bei uns in der Zone. Es gab ganz viele AGs. Und die waren doch alle sehr günstig. Preisgünstig. Ich glaube nicht, dass man was bezahlen musste. Ja. Aber das nach 2 Wochen habe ich dann wieder gekündigt.
0: Ja. Übrigens, dieses Jahr, also wenn wir jetzt hier schon mal in Richtung Rad unterwegs sind und ja gerade die Tour de France läuft.
1: Ja.
0: Wir sind, also mit wir meine ich die Region hier.
1: Region was? Bei Blaubeuren?
0: Die Region Alb-Donau-Kreis.
1: Oh, jetzt wird's spannend.
0: Ist nämlich sehr gut vertreten dieses Jahr mit Radprofi Florian Lipowitz aus Laichingen.
1: Der klingt gar nicht nach einem... Alb-Donau, Lipowitz.
0: Naja, Herr Wuschanski.
1: Ich komme auch nicht von hier.
0: Ja, keine Ahnung, ob er von hier kommt, aber zumindest lebt er wohl momentan.
1: Okay, cool. Und der fährt bei der France mit, der Tour de France?
0: Der fährt mit.
1: Und welchen Platz hat er schon? Hat er ein gelbes Trikot oder sowas?
0: Nee, weißt du, die sind doch jetzt erst los, oder?
1: Oh, keine Ahnung.
0: Fragst mich schon wieder solche Sachen. So schnell kann die das alles immer geil lesen.
1: Ja, tut mir leid.
0: Und das sieht aber freundlich aus.
1: Ja?
0: Ja, doch, doch. Er hat große Hoffnungen, bliblablub, Daumen drücken, Laichingen,
1: Daumen drücken, Laichingen, Tour de France, alle Eckpfeiler genannt.
0: Wie bitte?
1: Alle Eckpfeiler mal genannt aus dem Artikel.
0: Genau, ihr habt jetzt hier einfach mal überflogen. Mhm. Ja, nö, ich glaube, die hat jetzt wirklich angefangen. Ja, genau, 3. Etappe ist gerade. Von Spanien nach Frankreich.
1: Von Spanien bis nach Frankreich.
0: Mhm.
1: Wahnsinn.
0: Gell? Das ist schon eine ganze Ecke, die da fahren. Muss das sein?
1: Weiß ich nicht. Und bei der Hitze vor allen Dingen.
0: Ja, Ebbe, die fangen in Katalanien an, da. Hey, hey, hey. Unterhalb von Barcelona.
1: So, guck mal hier. Uwe Ampler und Olaf Ludwig, beide gehören zu den bekanntesten deutschen Radrennfahrer der DDR-Zeit und waren in den 1980ern internationale Topstars. Olaf Ludwig war einer der erfolgreichsten Sprinter seiner Generation. Er gewann 1988 bei den Olympischen Spielen in Goldmedaille im Straßenrennen und später als Profi unter anderem das grüne Trikot der Tour de France sowie Etappen bei Tour de France.
0: Es tut mir leid, aber die waren gedopt.
1: So, und Uwe Ampler galt als Ausnahmefahrer.
0: Die Ossis habt doch alle dopt wie blöd.
1: Im Amateurradsport. Er gewann als bislang einziger Fahrer 3-mal in Folge die internationale Friedensfahrt. Stimmt, die Friedensfahrt war es, die Friedensfahrt.
0: Gedopt.
1: Friedensfahrt 87, 88 und 89. Und holte 1988 olympisches Gold im Mannschaftszeitfahren für die DDR. Mhm. So, und nach der Wiedervereinigung wechselte er ins Profilager, konnte dort aber nicht an seine Amateurerfolge anknüpfen. Seine Karriere wurde später durch Dopingvorwürfe überschattet.
0: Haha. Aber ich finde es voll krass, dass ausgerechnet beim Radfahren so viel Doping ist.
1: Mhm. Was findest du besser, wenn man sagt, okay, dopt halt und dann kann es jeder machen oder einfach nö?
0: Nö.
1: Nö, okay, nö.
0: Nö, weil... Also das Problem ist ja, also dann haben wir ja auch wieder noch mehr Probleme mit Klassengesellschaften oder so, weil der eine kann sich besseres Doping leisten als der andere. Ja. Der hat dann irgendwie so ein großes Ärzteteam hinter sich, die ihn da mit was weiß ich was vollpumpet und irgendjemand aus was weiß ich wo kriegt da gar nichts. Mhm. Ich meine, da ist ja schon das Problem, wenn man jetzt Radrenner anguckt, schon mit dem Equipment oder so, ne? Der eine kann sich's leisten, der andere nicht.
1: Ja, das ist doch beim Rennsport auch so, oder? Dass der das beste Auto hat, oder war das mal so, dass man, klar, die haben dann halt Geld, um ihr Auto so krass zu tunen.
0: Ja, ich finde es immer ein bisschen schwierig bei Sport, sobald so Geräte mit drin sind.
1: Ja.
0: Was ich auch sehr krass finde, sind Paralympics. Weil da ja, also ich meine, da sind ja dann die Körperteile teilweise schon Geräte.
1: Ja, richtig.
0: Also wenn die dann da irgendwie Kurzstreckerlauf oder sonst irgendwas und dann haben die da so diese Superschiene dran oder sowas, wo ich denke so, boah krass, vielleicht können die mit der auch gut laufen.
1: Dann müssen wir alle diese Superschiene haben.
0: Ja, aber es kann ja nicht jeder die gleiche Schiene haben.
1: Weil er nicht jeder also die gleiche
0: Prothese Behinderung meine ich jetzt, ne? Natürlich ja. Eigentlich. Ja, ich finde es eh auch manchmal komisch, welche in einer Kategorie gemeinsam unterwegs sind. Mhm. Also bei so größeren Sportarten passt es ja, weil sie dann irgendwie verschiedene Gruppierungen machen. Dann so die Blinde gegen, was weiß ich, fehlende Körperteile oder sowas. Das klingt jetzt blöd.
1: Blinde gegen Körperteile, fehlende Körperteile.
0: Wie sagt man denn? Also Prothesen ja. Dann eher. Und bei so Sportarten, wo nicht so viele dabei sind, dann mischt sich das manchmal so komisch, wo ich denke so, hey, echt jetzt? Kann man das dann jetzt irgendwie gleichsetzen?
1: Ja, das stimmt.
0: Krass finde ich zum Beispiel auch dann gehörlos oder so, wo ich denke so, oh, so krass ist die Behinderung jetzt ja für bestimmte Sachen gar nicht so.
1: Ja, Rennen geht, oder?
0: Weiß nicht. Also klar tut sich ein gehörloser Mensch garantiert schwer im Umgang mit allem irgendwo ein Stück weit, aber Laufer sollte gehen. Aber ich weiß nicht, ob es das gibt als Disziplin. Gehörloses Laufen.
1: Gehörloses Laufen.
0: Wahrscheinlich ist das dann zu wenig.
1: Wenn wir jetzt einen Witz über Gehörlose machen, können die das dann übers Radio hören?
3: Dann trinkt man ein Eierlikörchen, dann das Leben muss ja irgendwie weitergehen.
1: Das muss es. Also, es gibt Radio mit Untertitel?
0: Ja gut, heutzutage kannst du ja jede Seite einfach untertiteln lassen, dank KI.
1: Ja, ja, aber wir haben ja keine Seite.
0: Na, unseren Stream?
1: Ja, okay. Ja, stimmt.
0: Müsste eigentlich gehen. Also Programme gibt's ja genügend dafür.
1: Okay,
0: so. Boah, kennst du das, wenn du dir so nicht extra dafür ausgelegte Seite vorlesen lässt? Und dann liest du dir die Bilder und alles irgendwie so wild vor, so.
1: Wahnsinn.
0: Ganz furchtbar.
1: Ich sag's dir.
0: Aber echt.
1: Schön.

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1: Ja, hallo? Wischst du ganz oben da draußen sitzen oder was?
2: Ich habe einen Marienkäfer in meinem Glas.
1: Ja, der war vorher auf meinem Rucksack.
2: Oh.
1: So ein gelber?
2: Ja, richtig rot ist er nicht.
1: Nee, das ist ein Sunray-Marienkäfer. Der hat so orange Farbton.
2: Und jetzt will er meine Cola trinken.
1: Tja.
2: Oh, die riechen immer nach Erbsen.
1: Marienkäfer riechen nach Erbsen?
2: Ja.
1: Ich wusste gar nicht, dass Marienkäfer überhaupt riechen. Hä? Du hast den jetzt nur berührt und denn, jetzt riecht dein Finger nach Erbsen?
2: Ja. Krass, gell?
1: Das ist mir ja noch nie aufgefallen.
2: Die riechen nach Erbsen. Jetzt weiß ich nicht. Soll ich, also ist das, muss ich recherchieren, ist das giftig? Ist das vielleicht irgendeine Abwehr?
1: Das wusste ich jetzt wirklich nicht. Ist mir noch nicht, also ich habe schon öfter mal einen Marienkäfer so auf mir krabbeln lassen. Erbsengeruch.
2: Riecht nach Erbsen.
1: Wenn Marienkäfer einen erbsenartigen oder muffigen Geruch verströmen, sondern sie ein gelbliches Wehrsekret, Hämolymphe.
2: Abwehrsekret, tatsächlich.
1: Dies ist eine natürliche Schreckreaktion auf Bedrohungen, die Fressfeinde wie Vögel abwehren soll. Aber Erbsen sind doch nicht abschreckend.
2: Ja. Warum Menschen den Geruch unterschiedlich beschreiben, liegt daran, dass er Geruchssynkrüche. Okay. Falls du also einen Marienkäfer in der Hand hattest und dachtest, das riecht ja wie Erbsen, dann ist das völlig normal. Du nimmst einfach die Duftstoffe des seines natürlichen Abwehrsekrets. Jetzt muss ich nur fragen, ob das giftig ist.
1: Das Sekret ist giftig, bitter und hinterlässt auf der Haut oder an Möbeln oft gelbe Flecken.
2: Ah, verstehe.
1: Mhm. So.
2: Ich habe giftig mit CH geschrieben.
1: Nein.
2: Für Menschen ist das in der Regel nicht giftig. Das gelbliche Abwehrsekret der Marienkäfer enthält zwar Stoffe, die für kleine Fressfeinde wie Vögel oder Ameisen unangenehm oder leicht giftig sind. Die Menge ist aber so gering, dass sie für Menschen normalerweise keine Gefahr darstellt. Es kann allerdings bitter schmecken, leichte Hautreizung verursachen, Augen reizen.
1: Also leck mal bitte ab.
2: Mhm. Und trinken?
1: Ja.
2: Warte, ich habe trunken geschrieben. Würde er sicherlich trotzdem checken.
1: Ach so, weil du es, weil er in deinem Ding drin war.
2: Ja, weil er in meinem Glas drin war.
1: Okay.
2: Wenn du meinst, das Abwehrsekret zu trinken, dann solltest du nicht tun. Die kleinen Mengen, die versehentlich in den Mund gelangen, etwa wenn ein Marienkäfer anfasst, sind für gesunde Erwachsene normalerweise nicht gefährlich. Das Sekret schmeckt jedoch sehr bitter und kann Übelkeit oder Reizung im Mund oder Rachenraum verursachen.
1: Also esst bitte besser keine Marienkäfer.
2: Ja, die isst man sowieso nicht.
1: Nee.
2: Die sind süß. Früher habe ich immer die Punkte gezählt und habe gesagt, so alt ist er.
1: Mhm, stimmt.
2: Ja.
1: Stimmt, das Alter, hat man gedacht. Ja, aber jetzt sind ja Marienkäfer inzwischen eine Plage.
2: Krass, gell? Ich habe ganz viele bei mir im Fensterrahmen immer.
1: Ja, weil man irgendwann mal die asiatische eingeführt hat hier zur Ungezieferentfernung.
2: Mhm.
1: Und jetzt haben die aber keine Fressfeinde. Und jetzt vermehren die sich. Da war zeitlang war es ganz krass auch. Die haben ganze Hauswände haben die belagert.
2: Aber Läuse, Blattläuse so fressen sie trotzdem, oder?
1: Ja, schon, aber bringt ja nichts, wenn nachher zu viele Marienkäfer da sind.
2: Und Amseln und so fressen die wohl nicht.
1: Ja, wahrscheinlich, weil sie nach Erbsen schmecken.
2: Aber schmecken unsere auch nach Erbsen oder nur die asiatischen? Das ist ja komisch.
1: Keine Ahnung, aber das ist richtig krass, wie die dann wirklich so, also die sehen dann selber wieder aus wie Läuse, bloß halt in Rot.
2: Ja. So, jetzt wisst ihr also Bescheid. Haben doch mal was gelernt hier bei Pudding mit Ohren. Das Abwehrsekret von Marienkäfer riecht nach Erbse. Und ist bitter.
1: Krass, Marienkäfer am Strand.
2: Am Strand.
1: Ja. Wo die überall sein können. Aber sie sehen genauso niedlich aus wie unsere.
2: Mhm. So, muss euch loben, weil ich es fand gut, wo Peter nochmal gesagt hat, welche hat Themawechsel von mir vorher und nicht so laut es dann nicht so geht.
1: Mhm. Verstehe.
2: Okay, also ich habe es nicht verstanden, aber wir das wurden gelobt.
1: Ja. Sie fand's gut.
2: Ja, fand sie gut. Sehr schön. Freut uns, Romina. Wenn du uns noch hörst, wahrscheinlich bist du schon im Bett oder so. Oder guckst Nachrichten. Oder was auch immer. Muss ja früh raus.
1: Ja, es ist schon 20 vor 10. Ich glaube eher Bett.
2: Ja. Ach, die Romina, das ist eine Maus da. Und da ruft die einfach auch bei anderen Radiosendern an.
1: Unverschämt, aber erst einmal.
2: Ja, wegen Corona.
1: Ja, siehst mal.
2: So, aber ich glaube, ich werde das Glas einfach ausspülen.
1: Hast du jetzt Angst davor?
2: Ist eh nicht mehr sehr viel drin. Nein, muss ja nicht sein, oder? Wer weiß, wie ich darauf reagiere.
1: Was meinst du, wie oft du das schon mittrunken hast?
2: Ja, naja, also wenn der Marienkäfer drin rumläuft, ist das ja so schlimm, aber ich habe ihn jetzt angefasst und er musste sein Sekret absondern. Hast du schon mal eine Wanze angefasst?
1: Was für eine?
2: Diese, die man öfter...
1: Diese Plattschilddinger.
2: Ja, die so öfter mal im Hausflur
1: die
2: oder...
1: Die Stinkwanzen.
2: Ja, eieiei.
1: Die manchmal auch ganz übel an Hauswände unterwegs
2: sind. Ja, also die riechen ja noch extremer, noch mehr. Da habe ich mal, das finde ich mal nervig.
1: Riecht das? Ist mir auch noch nie auf. Ich weiß, die heißt jetzt Stinkwanze auch, aber ich habe die jetzt noch nie so als stinkende Wanze wahrgenommen.
2: Ja, die stinken erst, wenn sie anfasst.
1: Ach so, das mache ich ja nicht. Aber meine Katzen finden die toll.
2: Ja? Was machen
1: ja,
2: sie?
1: Die wollen die immer fressen.
2: Ja, ist ja ekelhaft.
1: Also Katzen jagen ja auch alle möglichen Getiere, ob Flieger oder Spinne oder alles, was so krabbelt, ist ja super interessant.
2: Ja.
1: Mäuse, Vögel, alles. Und diese Wanze sind da auch toll. Oder die Skarabäus.
2: Skarabäus.
1: Das sind diese, wo so ganz toll schillert. Eigentlich sind es Mischkäfer. Ein Skarabäus ist ja ein Mischkäfer. Aber Skarabäus klingt so schön.
2: Ja.
1: Und wenn der so schön die sehen ja auch so wunderschön aus. Also die sind ja, es sind ja wirklich, warum sind eigentlich die Tiere auf dem Misthaufen so hübsch? Die Fliege auf dem Misthaufen schillert ja auch so.
2: Ja, so grünlich, gell?
1: Ja, genauso so, wie die Skarabäus-Viecher.
2: So wie Metalllackierung.
1: Warum schillern Misthaufen-Geziefer? Das war jetzt auch ein ganz toller Satz. Gut, das funktioniert auch nicht.
2: Jo, schade. Aber stimmt, diese Fliegen vom Scheißhaus, die sind immer so grün.
1: Ja, Fliegen und Skarabäus.
2: Ja, jetzt bin ich gespannt.
1: Weißt du gar nicht, Mischkäfer heißt er eigentlich bei uns, oder?
2: Ja.
1: Ich sage immer Skarabäus. Doch, heißt er aber auch so. Ist keine echte Farbe, sondern ein physikalischer Trick, den die Natur erfunden hat, die sogenannten Strukturfarben.

0: es erneut reflektiert wird. Mhm. Und somit entsteht der Regenbogeneffekt. Mhm. Diese überlagerten Lichtwellen verstärken sich gegenseitig oder löschen sich aus. Je nach Einfallswinkel des Lichts und dem Abstand der Strukturen wird eine andere Farbe reflektiert. Das Ergebnis ist dieser irisierende metallische Glanz, der sich bei Bewegung verändert. Und warum machen die das?
1: Ja, warum?
0: Weil so ein Misthaufe ist ja irgendwie kackbraun.
1: Ja.
0: Erstmal. So, bei Fliegen und Mistkäfern dient dieses Schillern nicht primär der Tarnung,
1: ist schon klar,
0: sondern hat verschiedene ökologische Funktionen.
1: Oh nein.
0: Tarnung durch Spiegelung. Was jetzt? Ihr dacht nicht Tarnung. Egal. Das metallische Schillern reflektiert oft das direkte Sonnenlicht und die Umgebung der Insekten, wodurch sie trotz ihrer Auffälligkeit im Gegenlicht schwerer zu erkennen sind.
1: Mhm. Naja.
0: Ja gut, wie so ein Spiegel, der spiegelt.
1: Ja, klar.
0: Den siehst du ja dann auch nicht.
1: Da siehst du dich
0: weil selber. Du geblendet wirst.
1: Oder so.
0: Also vielleicht wirst du ja mal von so einem Skarabäus geblendet.
1: Oh.
0: Artenerkennung. Es hilft den Tieren, Geschlechtspartner der eigenen Art zu finden. Ja, herzlichen Glückwunsch. Bei Menschen funktioniert das übrigens nicht. Die, die sich alle anmalen, sind in der Regel alles Weibchen.
1: Ah, genau.
0: Da ist mit Vermehrung gar nicht so praktisch. Zum Schutz. Die Strukturen verleihen dem Außenskelett zusätzliche Stabilität und Festigkeit.
1: Ja, okay.
0: Ja. Lustig.
1: Na gut.
0: Aber ich finde, das sind jetzt alles Sachen, dafür brauchen wir jetzt ja keinen Misthaufen.
1: Ja, richtig, das ist jetzt nicht so ein krasser Trick.
0: Also irgendwie. Tarnung durch Spiegelung hilft auch woanders.
1: Ja.
0: Artenerkennung, Schutz. Lustig.
1: Ja, warum? Ja, frag mal lieber, warum die immer auf Misthaufen zu und andere nicht?
0: Zu was?
1: Zu finden sind.
0: Ja, weil sie sich von Mist ernähren.
1: Mhm.
0: So ein Skarabäus, der macht doch da so, der rollt doch auch so Kügelchen rum.
1: Aber dann ist es gut, oder?
0: Wenn ja, die verarbeiten das ja auch.
1: Verarbeiten
0: also ich glaube, die fliegen nicht. Aber die fliegen machen Maden und die Maden...
1: Was machen die? Okay, das machen die.
0: Ja, gut. Ich habe gestern erst mal Biotonne putzt.
1: Oh, und da haben sie gemacht?
0: Nee, die stand schon ein paar Tage in der pralle Sonne.
1: Ja.
0: Sonst hätte die nicht putzt.
1: Was da alles drin rumfleucht und
0: kommt, ja?
1: Wahnsinn, was wir für ein Leben haben hier auf der Erde. Da brauchst du bloß mal drei Tage
0: und dann liest so geniale Tipps, wie stellen Sie die Tonne nicht in die Sonne.
1: Oh.
0: Ja klar, super. Ich habe ein Reiherhaus, will sie durchs Wohnzimmer in den Keller fahren oder was, da habe ich halt auch keinen Bock drauf.
1: Ja, aber wenn die 100 Grad heiß wird, kommt dann wirklich noch was raus da?
0: Also ja.
1: Vermehrt sich das trotzdem?
0: Ja, ich hab verschiedene Techniken ausprobiert, weil es gibt sehr viele Mythen um die Biotonne, habe ich dann festgestellt.
1: Ah, okay.
0: Also die eine sagt, oh mein Gott, auf keinen Fall den Deckel schließen, weil dann hast du ja innen drin diese Hitze, die sich staut und dann hast du da tropisches Klima und dann formieren die sich nur besser.
1: Okay.
0: Nicht ganz falsch.
1: Ja, ist nachvollziehbar, genau.
0: Ja.
1: Aber?
0: Aber, was habe ich jetzt gesagt? Auf keinen Fall der Deckel
1: schließen.
0: Ja. Ja. Wenn du den aber offen lässt, dann kommt immer noch mehr von außen und legen immer noch mehr rein.
1: Ja, richtig.
0: Ja, wo habe ich denn jetzt gewonnen? Weil warum ist da drin immer noch bei 35 Grad im Schatten?
1: Aber
0: also hat überhaupt nichts gebracht. Das Ding war, also die steht auch nur dummerweise auf dem Weg zur Haustür bei uns.
1: Ja.
0: Also kennst du das Schmetterlingshaus auf der Insel Mainau? Oder allgemein in so einem Zoo, so Schmetterlingshäuser, wo du durch so einen Vorhang rein musst und flattern überall Schmetterlinge.
1: Oh, ja.
0: Ja, total schön, aber nicht, wenn es Fliegen sind.
1: Ja, das ist richtig.
0: So bin ich mir dann nämlich jeden Morgen vorkommen, wenn ich zur Haustür raus bin. Und dann habe ich es mit Zumachen versucht.
1: Mhm.
0: Das hat ja aber auch keinen Wert, weil so wirklich schließt die ja nicht. Und irgendwie sind die Dinger ja dann immer überall und dann so oben am Rand und dann machst du sie auf und dann fallen die da alle rum. Und
1: okay.
0: Ja, also der Vorteil ist, wenn man es offen lässt, die oben am Deckel und sowas, die trocknen dann weg, weil da die Sonne drauf brutzelt und so Trockenheit mögen sie ja nicht.
1: Verstehe.
0: Ich habe es versucht mit Essig, mit Salz, mit was weiß ich was allem. Es tangiert die nur peripher.
1: Ich könnte mir vorstellen, dass Essig die sogar noch anzieht.
0: Na, anscheinend abschrecken. Ich versuche es auch immer beim Katzenfutter, weil das Problem ist natürlich Nassfutter für Katze, dass du in der Wohnung stehen hast und meine Katze esse nie der ganze Napf leer. Das steht dann halt über Stunden und dann sind die Flieger da ja auch ganz scharf drauf.
1: Ja, klar.
0: Da hieß es auch so von wegen, Schüsselchen mit Essig neben hinstelle. Keine Chance.
1: Und wenn
0: dann habe ich es versucht mit Lavendel in der ganzen Wohnung verteilt. Auch keine Chance.
1: Wenn du ein Schildchen hinstellst für Katzen und für Insekten.
0: Wir müssen draußen bleiben. Ich hab schon überlegt, ob ich einfach um die Katzenfressstelle,
1: ja,
0: so ein kleines,
1: jetzt kommt's,
0: so ein Muskel.

0: Moskitonetzzelt mache.
1: Oh, wie süß.
0: Wo nur die Katze reinpasst, mit so einer, so, wo so ein Vorhang dann aufgeht, wo sie durchlaufen kann und dann kann sie ganz in Ruhe da drin fressen und nachher wieder rausgehen.
1: Gut.
0: Und also wie so ein Moskitonetz überm Bett,
1: ja,
0: nur halt überm Katzenfutter.
1: Das heißt, wenn da drin mal ganz viele Fliegen sind, dann weißt du, dass im Katzenfutter Eier waren von Fliegen.
0: Naja, also ich muss das natürlich schon reinstellen, wenn es nur frisch ist.
1: Ja, okay. Ja, okay, gut.
0: Ja.
1: Guter Einwand.
0: Ja, das mach ich ja. Ich schmeiße es ja auch die ganze Zeit weg, weil ich schon sehe, dass welche drin sind. Es geht extrem schnell, aber das Krasse ist, und das weiß ich auch nicht, wie die das machen, also wahrscheinlich über Geruch, aber die Katze erkennt das sofort, wenn da welche drin sind.
1: Ah ja, okay.
0: Die rühren den das nicht mehr an. Also das, ich sehe die noch gar nicht und denk so, warum fresset sie das jetzt nicht und guck hin und dann an eine Stelle so, ah, okay, jetzt weiß ich warum.
1: Okay, super. Naja, die wollen sich auch nicht den Magen verderben.
0: Ja, besser ist das.
1: Wenn du
0: aber die ausgewachsene Fliege, die frisst man nachher. Ja,
1: genau.
0: Also irgendwie das, ganz logisch das, ist es ja auch nicht.
1: Das wollen wir. Ach, Katzen sind schon witzig. Wenn du jetzt ein Vögelchen finden würdest, was aus dem Nest gefallen ist und noch keine Federn hat und nur so eine riesen, aus riesen Schnabel besteht.
0: So großes, so übergroßhautiges etwas.
1: Ja, würdest du das dann aufziehen und pflegen, wenn du die Zeit hättest?
0: Du fragst für Frau Biene.
1: Aha, du hast die Story auch gesehen.
0: Also ja, zufällig.
1: Das Vögelchen ist versorgt, sie hat es um 23 Uhr noch wegbringen können zu einer Tante, die aufgenommen hat. Ja.
0: Okay.
1: Ja, aber die Geschichte bleibt trotzdem haften.
0: Aber sie hat es nicht selber versorgt, weil sie sich einfach nicht so gut damit auskennt.
1: Ja, und weil sie auch überhaupt gar keine Zeit hat mit Millionen Kindern und Arbeit und sonst was.
0: Okay.
1: Weil das müsste man, glaube ich, jede Stunde muss man das, glaube ich, da füttern. Und
0: ja, so mit Spritze und ja, was weiß ich. Ja. Da hätte ja schon das Problem, ich hätte ja gar keine so Spritze.
1: Ja, müsste man sich besorgen, dem, ne?
0: Ja, ja, aber so ad hoc, ne? Dass du jetzt sagst so von wegen, oh komm, ich peppel die mal schnell auf.
1: Von Mund zu Mund. Von Mund zu Schnabel.
0: Naja, da wäre mein Schnabel wahrscheinlich auch nur zu groß, wie so ein kleiner Spatz war es, oder was?
1: War ein Spatz, ja. Aber okay. würdest du ihn auch peppeln wollen?
0: Ja, ich würde den da ja nicht kaputt gehen lassen, einfach. Also wenn ich schnell genug bin. Wenn die Katzen schneller sind, ist...
1: Ich würde ja gerne mal ein Rabenbaby aufziehen.
0: Ein Rabenbaby?
1: Ja.
0: Ja, aber Raben gibt es ja auch nicht viel bei uns.
1: Irgendwie. Oder dann halt ein Krähenbaby.
0: Ach.
1: Ja.
0: Krähenbabys zieht man nicht auf. Krähen ist man einfach froh, wenn sie nicht da sind.
1: Eine Feldkrähe. Die sind so klug. Und die schimmern so schön schwarz.
0: Ja.
1: Ja.
0: Ich würde gerne mal einen Rabe sehen. Man denkt immer, es ist ein Rabe und dann ist es nachher doch eine Krähe. Eine
1: Feldkrähe.
0: Ja. Ich beobachte gerade so ein bisschen nebenher, bei mir im Nachbarort ist so ein sehr präsentes Storchennest.
1: Oh ja.
0: Das ist auch ganz lustig. Ja. Und jetzt sind die irgendwie schon alle gleich groß. Also du erkennst gar nicht, wer jetzt das Kind ist und dann stehen die da einfach zu dritt in der Gegend rum und gucken in die Landschaft den ganzen Tag.
1: Die haben gar kein Handy, ne?
0: Nee, ich weiß nicht, was die den ganzen Tag tun. Ja. Irgendwie, die stehen da halt in ihrem Horst.
1: Ja.
0: Und gucken da blöd in der Gegend rum.
1: Und klappern manchmal so und verrenken sich über den Hals nach hinten und dann klappern sie so.
0: Ja, aber klappern tun sie, glaub ich, bei der Balz noch,
1: ja,
0: oder?
1: Ja,
0: danach.
1: Ja.
0: Eigentlich glaube ich nicht mehr so.
1: Vielleicht auch zur Abschreckung oder so? Also auf jeden Fall habe ich schon klappernde.
0: Ja, ja, ich hab's auch schon gehört, aber da jetzt nicht, allerdings halte ich mich da nicht so oft auf. Also ich gucke halt immer am Vorbeifahren, was sie machen und meistens sind sie da. Und dann gucke ich manchmal auf der Kamera. Die ist so hinter am Nest anbracht.
1: Ach süß.
0: Dann siehst du so von hinten und dann stehen die ja alle so Richtung, also so am Rand von ihrem Horst und gucken einfach so alle in die gleiche Richtung. Und dann siehst du so von hinten, das ist voll niedlich. Guck mal, Göcklingen.
1: Einfach nur Göcklingen?
0: Nee, also gib einfach hier Störche. Dann findest du da kein. Das ist ganz nett. Und die Kamera sieht von weitem immer aus wie der vierte Storch im Nest.
1: Ja.
0: Weil die da auch so lustig rumsteht. Aber so als Kleinen habe ich ihn jetzt gar nicht so registriert.
1: Das ist ja nur hell.
0: Ja, nur in Blaubeuren ist schon dunkel.
1: Einzelbilder, oder? Ist es doch jetzt hier der Livestream, oder nicht? Achso.
0: Okay. Ich weiß es nicht.
1: Rückblicke.
0: Weiß nicht, wo du unterwegs bist.
1: Wo ist denn jetzt die Kamera? Hier, Livestream. Livestream.
0: Blick ins Nest.
1: Blick ins Nest. Ansehen.
0: Finde ich auch voll den Süßer.
1: Ist guck ja mal. Witzig. Es sind drei sind jetzt gerade da.
0: Ja, ja, genau. Es sind glaub bloß drei. Aber erkennst du jetzt, wer das Kind ist?
1: Nee.
0: Nö. Siehst du?
1: Was machen sie denn? Einer liegt, einer steht und der andere auch.
0: Guck mal, zu 9.59 Uhr, da macht doch gerade die Flügel auf. Man kann da auch zurückspulen. Nee, aber also ich finde, die sehen alle irgendwie schon gleich groß aus. Ich glaube, der eine sieht nur ein bisschen stachsiger aus.
1: 9.59?
0: Ja.
1: 9.59 Uhr oder 9 ja, Minute 9?
0: Keine Ahnung, was es sind hier. Also halt unter auf der Läsche.
1: Ja, ja. Sehr spannend. Das ist ja wirklich spannend.
0: Ja, und man hat so eine sehr schöne, also die haben einen wunderbaren Blick da oben. Ja, gell? Richtig. Du siehst so komplett das Donautal und dann am Horizont die Schwäbische Alb, gegenüber die Kirche. Also es ist schon ganz cool. Heute ist leider irgendwie ein bisschen Dreck vor der Linse. Ja. Ich glaube, da haben sie so ein bisschen was vom Nest hingemacht. Neulich war das nur ein bisschen besser.
1: Also guckt mal unter blick-ins-nest auf YouTube. Die haben einen Live-Channel. Da kann man jetzt Störche aus dem Nest beobachten. Das ist ja geil.
0: Ja, also man sitzt eigentlich Mitte drin, mit im Nest. Guck mal, da links ist ein Einmachgummi. Moment, guck mal.
1: Welche Minute?
0: 2,40 oder sowas.
1: 42.
0: Da siehst du links so ein Wegglas-Einmachgummi. Ich weiß nicht, was er mit dem macht. Würde mir aber mal interessieren.
1: Ah ja, da liegt er ja, richtig.
0: Ja, guck. Und wenn ihr das nachher einschaltet, so in einer halben Stunde, dann seht ihr da rechts neben der Kirche mein Auto anfahren.
1: Wirklich?
0: Ja, ja, das so, ist klar. Die Straße, wo ihr dann herkommt. Und rechts abbieg.
1: Ob man die interviewt hat?
0: Oder? Die Vögel?
1: Ja.
0: Ob die das Recht am Bild abgegeben haben?
1: Ja,
0: richtig. Man weiß es nicht. Aber die jetzt sind auch alle geringelt, gell?
1: Jetzt kratzt er sich. Ja, sind. Ach, wie süß. Ja. Mein Gott.
0: Schon irgendwie witzig.
1: Ich will auch mal irgendwas, so eine
0: Webcam. Eigentlich haben die voll die hässlichen Beine. Oh! Jetzt hat er gekackt.
1: Welche Minute?
0: 2,38 oder so.
1: 2,38 oder so.
0: So, so. Jetzt wisst ihr Bescheid, was die Störche hier bei uns in der Region so anstellen.
1: Bei 2,38 ist immer noch der Gummiring. Den haben die wohl verbaut. Wo ist denn das Nest? Auf einem Dach oder auf einem Pfahl? Yeah.
0: Nee, auf dem Dach.
1: Was für ein Dach? Kirche oder?
0: Die
1: Kirche
0: ist gegenüber. Nee, die Kirche ist gegenüber. Weiß nicht, was es genau ist. Steht da auch nicht, gell? Nee. Also steht bestimmt irgendwo auf der Facebook-Seite oder sowas.
1: Kackt der ins Nest?
0: Ja, voll, oder?
1: Das ist ja albern. Vielleicht nutzen die es als Baumaterial.
0: Wer weiß.
1: Sehr spannend. Gut. Oh, ich bin überwältigt. Einfach den Störchen zu gucken, leider.
0: kennst du die Elchwanderung?
1: Nee, du?
0: Ja.
1: Was macht die so?
0: Es gibt im Frühjahr, das ist immer so April, Mai, wenn ich es richtig im Kopf habe, die große Elchwanderung. Mhm. Und die wird seit ein paar Jahren mit Kameras übertragen, also Livestream.
1: Vom
0: Und du kannst das einfach viele Tage, Wochen, Stunden kannst du das mit angucken. Also in Schweden ist das. Mhm. Und da sind halt hunderte von Elche im Frühjahr unterwegs.
1: Okay.
0: Die da ins Landesinnere ziehen dann, wenn es dann langsam wieder wärmer wird. Und seit 2019 kann man das 24 Stunden am Tag verfolgen. Richtig geil, richtig geile Aufnahmen sind da dabei.
1: Mal aber die
0: im
1: haben,
0: Wald, mal im See, mal oben, unten.
1: Aber die haben das nicht denn dem Elch um den Hals gehangen, oder?
0: Nein, die sind so an Bäume anbracht. Aha. Also da sind keine Kameraleute unterwegs, das sind alles bloß installierte Kameras.
1: Okay.
0: Und dementsprechend stört es die Tiere ja auch nicht. Und da sind manchmal richtig geile Aufnahmen dabei. Und allein diese Geräusche, diese Natur ohne jegliche Störung zwischendrin, ist wirklich richtig schön. Also wenn ihr nächstes Jahr April, Mai nichts vorhabt, richtig cool. So im Fernsehen nebenher laufen haben, warum nicht?
1: Ja.
0: 250.000 bis 300.000 Elche.
1: Im Hintergrund hört ihr den Zahnputz-Song.
0: Naja, der ist aber auch gleich rum.
1: Ja.
0: Aber so. Diesmal bin ich vorbereitet, möchte ich mal schon mal sagen.
1: Alle drei Störche jetzt gerade auf den Beinen. Und links krabbelt irgendeine Spinne an der Kamera lang.

0: 2 Wochen geht die Elchwanderung.
1: Wahnsinn.
0: Mhm. Und man weiß nie so ganz genau, wann sie anfängt. Müssen wir mal gucken. War das schon immer so lang, das Lied?
1: Krass, gell?
0: Ihr habt gedacht, wir haben schon so viel drüber gequatscht.
1: Ja, dachte ich auch.
0: Oh Gott, und es müsste gleich um sein.
1: Und das ist ja 21:59. Oh Gott. Gleich. Oh, jetzt DJ Pam wieder am Pult. So.
0: Aber heute pünktlich gegoogelt.
1: Ja.
0: So, und somit auch pünktlich die Sendung beendet.
1: Kommt gut durch die Woche. Wir haben euch alle ganz so lieb.
0: Schlaft gut.
1: Adieu.
0: Gutes Nächtle.

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